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1: Ich bin Dirk Zeitler. Die USA lockern Sanktionen für iranisches Öl. US-Verbote für Produktion, Lieferung und Verkauf von Rohöl aus dem Iran oder Produkte, die etwas damit zu tun haben, sind bis Ende August ausgesetzt.
2: Die gelockerten Sanktionen betreffen vor allem den Verkauf und Export von iranischem Öl. Die USA wollen damit vor allem die Energiemärkte beruhigen. Die jüngsten Verhandlungen mit dem Iran werden als produktiv beschrieben. Teheran habe freie Schifffahrt durch die Straße von Hormuz versprochen und gewähre auch Inspekteuren der Internationalen Atomenergiebehörde Zugang, hieß es. Dem Iran werden bei weiteren Zugeständnissen weitere wirtschaftliche Vorteile versprochen. Die Verhandlungen in der Schweiz dauern an. Aus den USA.
1: Die Rentenkommission übergibt heute ihre Reformvorschläge offiziell an die Bundesregierung. Diskussionen um die Ideen gibt es aber schon jetzt. Kritik kommt zum Beispiel von Gewerkschaften an der Idee, das Rentenalter in den nächsten Jahrzehnten schrittweise anzuheben. Aber auch die Arbeitgeber sind nicht mit allen Vorschlägen zufrieden. Zum Sport. Ausnahmekönner Lionel Messi hat Argentinien vorzeitig in die K.O.-Runde geschossen und Miroslav Klose als WM-Rekordtorschützen abgelöst. Zwei Tage vor seinem 39. Geburtstag war Messi mit einem Doppelpack beim 2:0 im zweiten Gruppenspiel gegen Österreich erneut umjubelter Matchwinner des Weltmeisters.
3: Argentiniens Fans im Stadion von Dallas waren außer sich, als Messi in der Nachspielzeit mit seinem zweiten Treffer das Spiel entschied. Österreich bekam den Superstar des Weltmeisters nie richtig in den Griff, der nach 9 Minuten schon einen Foul-Elfmeter verschossen hatte. Aber in Minute 39 schlug er dann das erste Mal zu und überholte damit schon Miro Klose. Thomas Thonfeld, Sportredaktion.
1: In einer von Unwetterchaos geprägten Partie hat Kylian Mbappé Frankreich zum nächsten Erfolg bei der Fußball-WM geschossen. Der Stürmer von Real Madrid erzielte beim 3:0 gegen Außenseiter Irak 2 Treffer. Mit dem erwarteten Erfolg machten die Franzosen zugleich den Einzug in die K.O.-Phase perfekt. Auch Norwegen hat vorzeitig die K.O.-Runde erreicht. Die Skandinavier siegten mit 3:2 gegen den Senegal.
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1: Krebs.
2: Hindernisse überwinden Sie heute mit Entschlossenheit. Sie sind stark. Haben Sie Vertrauen in sich.
1: Löwe.
2: Aufmerksamkeit und Fürsorge ist, was Sie jetzt brauchen. Aber vergessen Sie nicht, auch Ihr Partner darf nicht zu kurz kommen.
1: Jungfrau.
2: Wenn Sie heute Lust auf einen emotionalen Neuanfang verspüren, sollten Sie den Sprung ins kalte Wasser wagen. Die Sterne sind auf Ihrer Seite.
1: Waage.
2: Heute ist ein guter Tag, um finanzielle Pläne zu überdenken und kluge Investitionen zu tätigen.
1: Skorpion.
2: Gehen Sie heute raus, um die Natur zu genießen oder für Outdoor-Aktivitäten. Das löst Ihre beklemmenden Gefühle.
1: Schütze.
2: Heute stehen die Sterne günstig für beruflichen Erfolg. Nutzen Sie Ihre Fähigkeiten, um Ihre Ziele zu erreichen.
1: Steinbock.
2: Sie sollten heute klar kommunizieren und Missverständnisse vermeiden, sonst könnte es ungemütlich werden.
1: Wassermann.
2: Heute können Sie durch Geduld und Ausdauer schwierige Herausforderungen meistern und sich selbst überwinden.
1: Fische.
2: Heute können Sie durch Ihre Hilfsbereitschaft anderen Menschen Gutes tun und positive Energien verbreiten.
1: Widder.
2: Nichts kann Sie heute aus der Ruhe bringen. Eine gute Gelegenheit für ein unangenehmes Gespräch.
1: Stier.
2: Sie sind heute der Teamplayer. Bringen Sie Menschen zusammen, um gemeinsame Ziele zu erreichen.
1: Zwillinge.
2: Lassen Sie sich nicht von Rückschlägen entmutigen, denn Sie sind Teil des Weges zum Erfolg. Nutzen Sie sie als Chance, um zu lernen und zu wachsen.
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0: Das Thermometer zeigt uns momentan an. Nordend 20 Grad vor eurer Haustür.
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2: Ich bin Babit Büchner. Die Rentenkommission legt heute ihre Reformvorschläge vor. Die Experten wollen ihren Katalog mit 30 Maßnahmen am Vormittag an Bundeskanzler Friedrich Merz und Arbeitsministerin Bärbel Baas übergeben. Am Wochenende waren die Kernstücke der Pläne schon bekannt geworden. Es gab direkt jede Menge Kritik.
3: Gerade für Linke und Gewerkschaften hören sich die Vorschläge an wie eine Giftliste. Höhere Beiträge, ein Teil davon soll an die Börse gehen, ein höheres Renteneintrittsalter, gekoppelt an die Lebenserwartung und die vielleicht dickste Kröte, die Frührente ohne Abschläge nach 45 Beitragsjahren soll wegfallen. Gerade SPD-Arbeitsministerin Baas dürfte sich schwer tun, diese Vorschläge guten Gewissens zu übernehmen. Sie hat sie zwar schon gelobt, wird aber wohl dafür sorgen, dass die Reformen zumindest sozial abgefedert werden. Aus Berlin, Uli Reitinger.
2: Alkohol, Kaffee, Rasierklingen. In deutschen Geschäften wird viel geklaut. Die Schäden dadurch haben im vergangenen Jahr einen Höchststand erreicht. Laut einer Studie des Handelsforschungsinstituts EHI wurden Waren im Wert von mehr als 4,3 Milliarden Euro gestohlen. Ein Plus von 3,1% gegenüber dem Vorjahr. Mit rund 3 Milliarden Euro entfiel der größte Teil auf Kundendiebstahl. Ein Drittel davon wird organisierten Tätergruppen zugeschrieben. Und zum Sport. Bei der Fußball-WM hat Lionel Messi Argentinien vorzeitig in die K.O.-Runde geschossen und Miroslav Klose als WM-Rekordschützen abgelöst. Gegen Österreich stand es am Ende 2:0.
4: Argentiniens Fans im Stadion von Dallas waren außer sich, als Messi in der Nachspielzeit mit seinem zweiten Treffer das Spiel entschied. Österreich bekam den Superstar des Weltmeisters nie richtig in den Griff, der nach 9 Minuten schon einen Foul-Elfmeter verschossen hatte. Aber in Minute 39 schlug er dann das erste Mal zu und überholte damit schon Miro Klose. Der hat übrigens dem neuen Rekordtorschützen sofort gratuliert. Lionel Messi ist für mich der beste Fußballer aller Zeiten. Thomas Thonfeld, Sportredaktion.
2: Außerdem hat Frankreich mit 3:0 gegen den Irak gewonnen. Das Spiel musste wegen eines Unwetters lange unterbrochen werden. Mit dem erwarteten Erfolg machte Frankreich den Einzug in die K.O.-Phase perfekt. Norwegen hat ebenfalls die K.O.-Runde erreicht. Die Skandinavier gewannen gegen den Senegal mit 3:2.
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0: Das Wetter hat es auch weiter in sich bei uns in Frankfurt und im Rhein-Main-Gebiet. Wir merken es an den Temperaturen. Auch heute bis zu 34 Grad maximal möglich. Die nächsten paar Tage wird es sogar noch mal 1-2 Grad heißer werden. Also wirklich heißes, sommerliches, sonniges Wetter bei uns.
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0: Auf den Straßen ist momentan ab.
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0: Geblitzt wird mal wieder, wenn ihr unterwegs seid in der Königsteiner Straße, 30er-Zone da. Lange Straße in der 40er-Zone wird ebenfalls geblitzt und in der Obermainanlage in der 30er-Zone haben wir auch einen Blitzer stehen. Fuß vom Gas und natürlich, wenn ihr noch was entdeckt, einfach an uns schicken, an die 069 669 669 669. Gute Fahrt.
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6: Kurz nach 6 ist es. Guten Morgen zusammen. Ja, da bin ich wieder. Hatte gestern mal noch schönen freien Tag, nachdem ich 3 Tage lang auf dem Festival war. Und wenn ich ehrlich bin, eigentlich bräuchte ich die ganze Woche noch frei, um mich zu erholen. Ja, Festival mit 41, merkt man dann noch ein paar Tage. Jetzt kommt ihr mal gut rein in diesen Dienstag. Den Montag habt ihr ja schon geschafft. Wir haben für euch die besten Hits aller Zeiten. Gleich mit Elton John und Dua Lipa. Davor gibt's Robin Gibb auf die Ohren.
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0: Elton John und Dua Lipa, Cold Heart. Hier ist Radio Frankfurt mit den besten Hits aller Zeiten. Schönen guten Morgen.
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2: Unsere Zahl des Tages ist heute die 80, denn in diesem Jahr wird der Hessische Rechnungshof 80 Jahre alt. Die unabhängigen Beamten prüfen nach, ob öffentliche Landesmittel rechtmäßig und wirtschaftlich eingesetzt werden. Wenn das nicht so ist, sagen sie das auch, nicht immer zum uneingeschränkten Jubel aller Politiker. Der Hessische Rechnungshof ist als Kontrollinstanz wichtig und wird 80 Jahre alt. Das ist unsere Zahl des Tages.
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0: Talk, such a shame. Hier ist Radio Frankfurt mit den besten Hits aller Zeiten. Guten Morgen, gleich noch mehr Hits, unter anderem von Robbie Williams.
1: An diesem Morgen wollen wir mal versuchen, alle zu retten, die in diesen Tagen in ihrer Dachgeschosswohnung förmlich gebraten werden. Ich glaube, so kann man das sagen, wobei es auch genügend andere Wohnungen gibt, die einfach nicht runterkühlen wollen, oder? Aber wir sind ein Team, wir halten zusammen und sammeln Dinge, die man tun kann, um gerade besser in der heißen Wohnung klarzukommen.
2: Wenn es einem einfach gerade viel zu heiß ist, kann man sich auch einfach mal schnell kalt abduschen oder sich ein Eis gönnen.
3: Ventilator und immer Jalousie runter und Fenster gekippt halten nur tagsüber, damit es irgendwie ein bisschen durchzieht.
2: Solche Sprühflaschen, mit denen man sich immer mit Wasser einsprühen kann, das kühlt auch auf jeden Fall ab.
4: Wenn man also in der heißen Zeit beschattet und dann in der kühlen Zeit mal durchlüftet.
5: Ich hänge immer nasse Tücher aus auf den Wäscheständer. Und durch die Verdunstung wird das ein bisschen runtergekühlt. Das geht schon.
1: Ja, da waren auch schon ein paar ganz gute Tipps dabei. Und wenn ihr auch noch einen guten Tipp habt, ja, wie man an diesen Tagen in der heißen Bude besser klarkommt, wie man die Wohnung vielleicht gut runterkühlen kann, ja, schickt gerne mal eine WhatsApp hier in die Show, würde mich freuen.
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1: Ich bin Klaus Bente, guten Morgen. Das Dezernat für Planen und Wohnen hat die Bilanz des geförderten Wohnungsbaus und der kommunalen Wohnraumversorgung für das vergangene Jahr hier in Frankfurt vorgestellt. Die aktuellen Zahlen zeigen eine positive Entwicklung. Erstmals seit Jahrzehnten ist der Bestand an Sozialwohnungen wieder gestiegen. Zum Stichtag 31. Dezember 2025 standen in Frankfurt 25.972 Sozialwohnungen zur Verfügung. Das sind 462 Wohnungen mehr als im Vorjahr. Am kommenden Sonntag findet der Mainova Ironman hier in Frankfurt statt. Der Langdistanz-Triathlon besteht aus 3,8 Kilometer Schwimmen im Langener Waldsee, 178 Kilometer Radfahren rund um Frankfurt und einem abschließenden Marathon über 42,2 Kilometer in der Stadt. Zielankunft ist am Römerberg. Diesmal sind etwa 3000 Teilnehmerinnen und Teilnehmer aus aller Welt dabei. Um die Infrastruktur zukunftsfähig aufzustellen, führt die Deutsche Bahn im Bereich des Frankfurter Hauptbahnhofs umfangreiche Bauarbeiten durch. Ab dem 10. Juli erneuern die Bauteams 35 Weichen und über 600 Meter Gleise. Durch die Bündelung der Baumaßnahmen sollen die Auswirkungen auf den Zugverkehr möglichst gering gehalten werden, teilt die Deutsche Bahn mit. Es wird jedoch zu Einschränkungen im Zugverkehr kommen.
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2: Das Wetter lädt absolut zum Schwitzen ein. Die Temperaturen sind maximal heiß. Heute geht's hoch auf bis zu 34 Grad bei Sonne pur. Und das bleibt auch den ganzen Tag so. Morgen und übermorgen gleiches Spiel, sogar noch mal 1-2 Grad heißer.
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2: Auf den Straßen ist momentan ab.
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2: Blitzer haben wir momentan, wenn ihr unterwegs seid, auf der Langenstraße, in der 40er-Zone oder auch auf der Königsteiner Straße oder der Obermainanlage. Dort sind jeweils 30 km/h erlaubt. Fuß vom Gas. Und wenn ihr natürlich noch was entdeckt, dann einfach an uns melden, an die 069 669 669 669. Gute Fahrt.
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4: Guten Morgen, Freunde. Ich habe einen Nachschlag für euch klargemacht. Gleich gibt's die nächste Portion gute Nachrichten in unseren Good News. Und diese gute Nachricht heute Morgen, die lädt gleich mal zum Baden ein. Also ich meine jetzt nicht Badewanne, sondern draußen sommerlich planschen. Ihr wisst, was ich meine. Die gute Nachricht kommt perfekt zur Hitzewelle. Um was es geht, ihr hört's in 5 Minuten in den Good News.
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0: Black, Wonderful Life, Radio Frankfurt hier mit den besten Hits aller Zeiten. Schönen Dienstagmorgen euch.
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0: Ihr kennt den Deal, hier gibt's nur schöne, hier gibt's nur gute Nachrichten. Heute Morgen gute Nachrichten für den Sommer und gute Nachrichten, wenn ihr jetzt im Sommer irgendwo baden gehen wollt. Entweder hier bei uns oder vielleicht im Urlaub, denn die Badegewässer in Europa sind sauber. Es gibt eine Auswertung der Europäischen Umweltagentur und die zeigt, dass die Badegewässer in Deutschland größtenteils eine ausgezeichnete Wasserqualität haben, aber eben nicht nur bei uns. Es wurden nämlich über 22.000 Badestellen in den 27 EU-Staaten plus Albanien plus Schweiz ausgewertet und Achtung, 85% der Badestellen hatten im vergangenen Jahr eine exzellente Wasserqualität. Besonders gut, vielleicht ja interessant für den Urlaub, besonders gut ist die Wasserqualität in Zypern und Griechenland. Dann kommen im Ranking Bulgarien, Österreich, Luxemburg und Dänemark und dann auf Platz 7 schon Deutschland. Also, wenn ihr euch die interaktive Karte mit allen Gewässern und Ergebnissen mal anschauen wollt, einfach eine WhatsApp an mich, schicke euch den Link gerne zu und dann habt einen schönen Sommer und viel Spaß beim Baden natürlich.
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0: Das sind die besten Hits aller Zeiten. Lionel Richie bei Radio Frankfurt. Wunderschönen guten Morgen euch allen. So, das solltet ihr unbedingt wissen. Ab morgen gibt's ein Grillverbot auf öffentlichen Plätzen. Darüber spricht Frankfurt gerade. Wegen der Hitzewelle und der Trockenheit gilt ab morgen auf allen öffentlichen Grillplätzen ein Grillverbot. Übrigens auch für Elektro- und Gasgrills. Bitte haltet euch dran. Ist wirklich viel zu gefährlich. Gibt übrigens auch die Empfehlung, erstmal keine Grablichter auf den Frankfurter Friedhöfen anzuzünden. Und dass wir die Zigarettenstummel nicht einfach irgendwo hinschmeißen. Versteht sich von selbst. Schönen Start euch allen in diesen Dienstag.
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0: Einen wunderschönen guten Morgen nach Sachsenhausen. Bei euch haben wir gerade Temperaturen nachgemessen. 22 Grad, die haben wir derzeit.
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2: Ich bin Babit Büchner. Die Rentenkommission übergibt ihre Reformvorschläge heute offiziell an die Bundesregierung. Kernstücke der Pläne waren schon bekannt geworden. Kritik kommt zum Beispiel von Gewerkschaften an der Idee, das Rentenalter in den nächsten Jahrzehnten schrittweise anzuheben. Ein weiterer Vorschlag, die vorgezogene Rente ohne Abschläge für Menschen mit mindestens 45 Berufsjahren soll entfallen. Das Bundesverfassungsgericht verhandelt heute über die Finanzierung des öffentlich-rechtlichen Rundfunks. ARD und ZDF hatten 2024 in Karlsruhe Verfassungsbeschwerden eingereicht.
3: Die Kommission zur Ermittlung des Finanzbedarfs der Rundfunkanstalten hatte vorgeschlagen, den Rundfunkbeitrag ab Januar 2025 um 58 Cent im Monat zu erhöhen. Die Länder folgten dieser Empfehlung aber nicht und beließen den Beitrag wie bisher bei 18,36 Euro. Die Sender sollten zunächst Reformen umsetzen und Einsparmöglichkeiten ausschöpfen, argumentierten mehrere Länder. ARD und ZDF sehen aber ihre im Grundgesetz verankerte Rundfunkfreiheit verletzt. In Karlsruhe wollen sie unter anderem klären lassen, wie eng die Länder an die Empfehlungen der Kommission gebunden sind. Aus Karlsruhe, Jacqueline Melcher.
2: In deutschen Geschäften wird viel geklaut. Die Schäden dadurch haben im vergangenen Jahr einen Höchststand erreicht. Laut einer Studie des Handelsforschungsinstituts EHI wurden Waren im Wert von mehr als 4,3 Milliarden Euro gestohlen. Ein Plus von 3,1% gegenüber dem Vorjahr. Spirituosen, Zigaretten und Kaffee sind dabei besonders begehrt. Und zum Sport. Bei der Fußball-WM hat Frankreich seine Titelambitionen untermauert mit einem klaren 3:0 gegen den Irak. In der gleichen Gruppe zog Norwegen nach Punkten gleich mit einem 3:2 gegen den Senegal.
4: Es ist der Tag der Superstürmer hier bei dieser WM. Erst stellt Lionel Messi einen neuen Torrekord auf. Mit seinen 2 Treffern gegen Österreich steht der Argentinier jetzt bei 18 WM-Toren. Auf die könnte auch Kylian Mbappé bei dieser WM kommen. Beim Sieg gegen den Irak trifft auch er doppelt. Später zieht Norwegens Topstar Erling Haaland nach. Gegen Senegal schnürt auch er einen Doppelpack. Argentinien, Frankreich und Norwegen somit sicher in der nächsten Runde. Aus Winston-Salem, Thomas Bremser.
2: Heute Abend geht es dann weiter mit dem 2. WM-Spiel der Portugiesen gegen Usbekistan.
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0: Beim Wetter, da kommen wir heute wieder ordentlich ins Schwitzen mit Temperaturen von bis zu 34 Grad. Es ist ein sehr heißer, sonniger Tag bei uns in Frankfurt und im Rhein-Main-Gebiet und es wird auch in den nächsten paar Tagen genauso bleiben.
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0: Der Blick auf die Straßen, hier ist die Radio Frankfurt Verkehrsredaktion. Wunderschönen guten Morgen, liebe Autofahrer. Es sieht ganz gut aus noch momentan. Keine großen Staus derzeit. Wir wünschen euch eine gute und sichere Fahrt.
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0: Geblitzt wird mal wieder, wenn ihr unterwegs seid in der Königsteiner Straße, 30er-Zone da. Lange Straße in der 40er-Zone wird ebenfalls geblitzt und in der Obermainanlage in der 30er-Zone haben wir auch einen Blitzer stehen. Fuß vom Gas und natürlich, wenn ihr noch was entdeckt, einfach an uns schicken, an die 069 669 669 669. Gute Fahrt.
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0: Guten Morgen. So, wer schwitzt schon um diese Uhrzeit? Grüße gehen raus. Unter anderem an alle armen Schweine, die heute Nacht in ihrer Dachgeschosswohnung wahrscheinlich wieder kein Auge zugemacht haben. Oder? Ich denke an euch und ich habe ein Herz für euch und auch für alle anderen, deren Wohnung einfach viel zu heiß ist in diesen Tagen. Wie wir sie kühler bekommen. Aha, darüber quatschen wir gleich in 5 Minuten, denn glaubt mir, zusammen schaffen wir das.
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0: Guten Morgen, Radio Frankfurt hier mit den besten Hits aller Zeiten. Startet gut rein in den Dienstag.
1: So, ich hoffe, ihr konntet zumindest für ein paar Stunden die Augen zumachen. Ja, ich habe ein Herz für Menschen mit Dachgeschosswohnung. Ich glaube, Menschen, die im Sommer in einer Dachgeschosswohnung leben müssen, können in diesen Tagen wahrscheinlich bestens nachfühlen, wie sich so eine Pizza im Backofen fühlt. Nur, dass man den Backofen halt irgendwann abschalten kann. Das geht mit der Dachgeschosswohnung im Sommer leider nicht. Aber jetzt lasst uns gucken, was wir tun können. Ich meine, klar, morgens und abends lüften, wissen wir. Kollegin Angela Kress ist bei mir. Was geht sonst noch?
2: Also tagsüber abdunkeln ist auf jeden Fall eine gute Idee, am besten von außen. Unnötige Teppiche und Kissen aus der Wohnung entfernen, die speichern nämlich Wärme, und abends dann lüften, und dabei hilft ein Ventilator. Der soll die warme Luft rauspusten, also den Ventilator Richtung geöffnetem Fenster drehen und dann ein zweites Fenster öffnen. Durch den leichten Unterdruck wird dann durch das zweite Fenster kühlere Luft ins Zimmer gezogen.
1: Okay, das sind ja schon mal ein paar Tipps für die Bude, aber was kann ich denn noch direkt an meinem Körper tun, falls die Wohnung nicht kühl wird?
2: Die klassischen Tipps beachten, also lieber lauwarm duschen als kalt, genug und regelmäßig trinken, sowas eben. Aber wer mag, kann zum Beispiel auch eine Wärmflasche sozusagen als Kühlflasche nutzen. Einfach vor dem Schlafengehen eine Zeit lang in den Kühlschrank legen. Oder ab und zu kaltes Wasser über die Handgelenke fließen lassen. Da sind die Adern so dicht unter der Haut und das Blut wird dann schnell ein bisschen abgekühlt.
1: Dankeschön, Angela, für all die Tipps. Und wenn ihr auch noch welche habt, also Tipps, wie ihr euch abkühlt an diesen heißen Tagen oder wie man die Bude, vielleicht ja die Dachgeschosswohnung, kühler bekommt, gerne eine WhatsApp an mich. 069 und dreimal die 669. Ihr hört Radio Frankfurt. Ich bin Marc Neugebauer. Schönen guten Morgen.
3: Hallo.

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1: Phil Collins mit einem Radio Holiday Classic Hit von 1982. You Can't Hurry Love.

0: So klingt der Sommer bei Radio Frankfurt. Phil Collins, You Can't Hurry Love. Die besten Hits aller Zeiten für euch. Schönen guten Morgen. Kleines WM-Update für euch heute Morgen. Wir schauen auf die Spiele von gestern Abend und in der Nacht. Zwei Messi-Treffer gab es gestern Abend beim 2:0-Sieg von Argentinien gegen Österreich. Und damit ist Lionel Messi jetzt alleiniger WM-Rekordtorschütze. Außerdem zwei Mbappé-Treffer beim 3:0-Sieg von Frankreich gegen den Irak und zwei Haaland-Treffer gab es in der Nacht beim 3:2 von Norwegen gegen den Senegal. Und dann gab es heute Morgen ja auch schon ein Spiel. Algerien hat heute Morgen nach Rückstand 2:1 gegen Jordanien gewonnen.
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1: Ich bin Klaus Wente, guten Morgen. Das Dezernat für Planen und Wohnen hat die Bilanz des geförderten Wohnungsbaus und der kommunalen Wohnraumversorgung für das vergangene Jahr hier in Frankfurt vorgestellt. Die aktuellen Zahlen zeigen eine positive Entwicklung. Erstmals seit Jahrzehnten ist der Bestand an Sozialwohnungen wieder gestiegen. Zum Stichtag 31. Dezember 2025 standen in Frankfurt 25.972 Sozialwohnungen zur Verfügung. Das sind 462 Wohnungen mehr als im Vorjahr. Am kommenden Sonntag findet der Mainova Ironman hier in Frankfurt statt. Der Langdistanz-Triathlon besteht aus 3,8 Kilometer Schwimmen im Langener Waldsee, 178 Kilometer Radfahren rund um Frankfurt und einem abschließenden Marathon über 42,2 Kilometer in der Stadt. Zielankunft ist am Römerberg. Diesmal sind etwa 3000 Teilnehmerinnen und Teilnehmer aus aller Welt dabei. Um die Infrastruktur zukunftsfähig aufzustellen, führt die Deutsche Bahn im Bereich des Frankfurter Hauptbahnhofs umfangreiche Bauarbeiten durch. Ab dem 10. Juli erneuern die Bauteams 35 Weichen und über 600 Meter Gleise. Durch die Bündelung der Baumaßnahmen sollen die Auswirkungen auf den Zugverkehr möglichst gering gehalten werden, teilt die Deutsche Bahn mit. Es wird jedoch zu Einschränkungen im Zugverkehr kommen.
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2: Der Blick auf die Straßen, hier ist die Radio Frankfurt Verkehrsredaktion. Wunderschönen guten Morgen, liebe Autofahrer. Es sieht ganz gut aus noch momentan. Keine großen Staus der Zeit. Wir wünschen euch eine gute und sichere Fahrt.
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2: Blitzer haben wir momentan, wenn ihr unterwegs seid, auf der Langenstraße, in der 40er-Zone oder auch auf der Königsteiner Straße oder der Obermainanlage. Dort sind jeweils 30 km/h erlaubt. Fuß vom Gas. Und wenn ihr natürlich noch was entdeckt, dann einfach an uns melden, an die 069 669 669 669. Gute Fahrt.
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4: Wir starten gemeinsam rein in den Dienstag und ihr wisst das, dienstags wird hier bei mir in der Sendung ordentlich diskutiert, denn jeden Dienstag frage ich euch, ist es okay? Es ist Sommer, es ist heiß und für viele ist es eine Qual, wenn sie sich morgens in ihr Outfit für den Job schmeißen müssen, weil es vielleicht vom Arbeitgeber verboten wurde, was Kurzes, was Luftiges anzuziehen bei diesen Temperaturen. Und ich frage heute Morgen, habt ihr dafür Verständnis? Oder anders gefragt, so dass es auch passt, ist es okay, dass der Arbeitgeber auch im Hochsommer verbietet, kurze oder sommerliche Klamotten zu tragen? Was sagt ihr? WhatsApp gerne schon mal in die Show. Wir diskutieren in 5 Minuten hier bei mir.
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0: Lieb ich The Rembrandts, I'll be there for you. Hier ist Radio Frankfurt mit den besten Hits aller Zeiten. Schönen guten Morgen. Gleich noch mehr davon, unter anderem von Dermot Kennedy.
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0: Ja, lasst uns hier heute Morgen mal über euren Chef oder eure Chefin sprechen und vor allem über euren Job bei über 30 Grad. Jetzt ist es so, dass einige Jobs bei diesen Temperaturen wirklich heftig sind. Grüße unter anderem auf die Baustellen und meinen allergrößten Respekt für euch. Ja, und dann gibt's aber auch Jobs, die sind vielleicht körperlich nicht so anstrengend, aber man muss sich, egal bei welchem Wetter, zum Beispiel in den Anzug stecken. Zur Frage an euch ist heute Morgen, ist es okay, dass Arbeitgeber auch im Hochsommer verbieten, kurze oder sommerliche, luftige Klamotten zu tragen? Kerstin hat sich in die Show gemeldet.
2: Das kommt ja schon sehr auf die Branche an, ne? Also, dass man als Mann jetzt nicht unbedingt mit kurzer Hose und Flipflops irgendwie als am Bankschalter steht, versteht sich von selber. Ich glaube, das ist wirklich abhängig von dem, was du machst und was von dir erwartet wird.
0: Kerstin, danke dir. Ihr schaut, ich hätte gar kein Problem damit, wenn der Bankangestellter in kurzer Hose hinterm Tresen steht. Wäre mir total egal. Aber lasst es uns ausdiskutieren. David hat noch eine WhatsApp hier reingeschrieben und der, ja, ist auch ein bisschen härter unterwegs. Er schreibt, Augen auf bei der Berufswahl. Ich weiß ja, wenn ich meinen Job antrete, was mich erwartet. Und weiter schreibt David, ich finde, es gehört sich schon, dass zum Beispiel ein Anwalt im Anzug vor mir sitzt. Kurze Hose wäre dann nicht angemessen, schreibt David. Aber was sagt denn ihr? Ja, die Frage an euch ist heute Morgen, ist es okay, dass der Arbeitgeber auch jetzt im Hochsommer verbietet, kurze oder sommerliche Klamotten zu tragen? Bin gespannt, was ihr sagt.
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0: The Look of Love, das ist Radio Frankfurt mit den besten Hits aller Zeiten. Guten Morgen. Ja, was soll ich sagen? Die 40 rückt wohl immer näher. Es bleibt heiß in Rhein-Main. Heute ja viel Sonnenschein und bis 34 Grad. Aber das ist ja gar nichts, wenn wir mal auf das Wetter in den nächsten Tagen schauen. Ich sag's ja, die 40 rückt immer näher. Wir zählen langsam hoch, morgen nämlich bis 38 Grad, Donnerstag bis 39 und Freitag dann tatsächlich bis 40 Grad in Rhein-Main. Das ist schon Wahnsinn. Jetzt würde ich gerne mal wissen, wo ist es denn jetzt gerade um diese Uhrzeit schon am wärmsten? Also was zeigt denn euer Thermometer heute Morgen an? WhatsApp gerne an die 069 und dreimal die 669.
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0: Der Blick aufs Thermometer. Momentan nachgemessen in Bornheim sind wir bei 28 Grad.
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2: Ich bin Babette Büchner. Wie kann die Rente auch noch in den kommenden Jahrzehnten vernünftig finanziert werden? Die Rentenkommission schlägt insgesamt 30 Maßnahmen vor und wird sie heute Vormittag an die Bundesregierung übergeben. Am Wochenende waren Kernstücke der Pläne schon bekannt geworden. Es gab direkt jede Menge Kritik.
3: Vor allem aus dem linken Lager heißt es, geht gar nicht, denn es gibt eben auch Verlierer, wenn die Pläne so wie angedacht kommen. Die Rente mit 63 soll gestrichen werden, wir müssen also länger arbeiten. Das Ende der Minijobs soll kommen und die Beiträge werden möglicherweise steigen, weil wir eine Aktienrente aufbauen sollen. Eine Menge Zündstoffthemen also. Was die Regierung am Ende umsetzt, ist unklar, aber sie steht mächtig unter Druck. Claudia Wächter, Nachrichtenredaktion.
2: Kein Bock, Konzentrationsprobleme oder gar Aggressivität von Schülern machen Lehrkräften immer stärker zu schaffen. Das zeigt das deutsche Schulbarometer der Robert-Bosch-Stiftung. Fast die Hälfte der Befragten gab darin an, dass das Verhalten ihrer Schüler für sie die größte berufliche Belastung ist. Vor 2 Jahren hatte das nur gut jede dritte befragte Lehrkraft so empfunden. Der Iran will nach Angaben von US-Vizepräsident J.D. Vance wieder Inspektoren der Internationalen Atomenergiebehörde ins Land lassen. Einen Zeitplan dafür gäbe es aber noch nicht, sagte Vance zum Ende seiner Gespräche mit der iranischen Seite in der Schweiz. Der Iran bestätigte das allerdings noch nicht. Die Entscheidung müsse zuvor mit dem Parlament und dem Nationalen Sicherheitsrat abgestimmt werden, hieß es. Und zum Sport. Bei der Fußball-WM bereitet sich die deutsche Mannschaft ab heute auf das letzte Gruppenspiel gegen Ecuador am Donnerstag vor. Die DFB-Elf steht zwar schon als Gruppensieger fest, für Nadim Amiri ändert das aber nichts.
4: Wir müssen im Flow bleiben. Jeder Sieg tut uns gut. Und ich glaube auch einfach aus Respekt zu den anderen Nationen müssen wir das Spiel natürlich so angehen, als würde es auch für uns um alles gehen.
2: Heute früh hat Jordanien mit 2:1 gegen Algerien gewonnen. Zuvor hatte sich Frankreich klar mit 3:0 gegen den Irak durchgesetzt. Norwegen spielte 3:2 gegen den Senegal und Argentinien 2:0 gegen Österreich. Argentinien, Frankreich und Norwegen sind damit sicher in der nächsten Runde.
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0: Das Wetter hat es auch weiter in sich bei uns in Frankfurt und im Rhein-Main-Gebiet. Wir merken es an den Temperaturen. Auch heute bis zu 34 Grad maximal möglich. Die nächsten paar Tage wird es sogar noch mal 1-2 Grad heißer werden. Also wirklich heißes, sommerliches, sonniges Wetter bei uns.
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0: Blick auf die Straßen. Hier ist die Radio Frankfurt Verkehrsredaktion. Einen wunderschönen guten Morgen, liebe Autofahrer. Momentan noch alles in Ordnung, keine großen Staus derzeit. Ihr kommt gut durch. Wir wünschen euch eine gute und sichere Fahrt.
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0: Geblitzt wird mal wieder, wenn ihr unterwegs seid in der Königsteiner Straße, 30er-Zone da. Lange Straße in der 40er-Zone wird ebenfalls geblitzt und in der Obermainanlage in der 30er-Zone haben wir auch einen Blitzer stehen. Fuß vom Gas und natürlich, wenn ihr noch was entdeckt, einfach an uns schicken, an die 069 669 669 669. Gute Fahrt.
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6: Kurz nach 8. Guten Morgen. So, da bin ich wieder. Ja, hatte gestern mal noch schönen Tag frei, nachdem ich 3 Tage lang auf einem Festival war. Und wenn ich ehrlich bin, eigentlich bräuchte ich noch die ganze Woche frei, um mich zu erholen. Ja, Festival mit 41, merkt man noch ein paar Tage. So, kommt mal gut rein in diesen Dienstag. Den Montag habt ihr ja schon geschafft. Und wie ihr das von uns kennt, gibt's die besten Hits aller Zeiten für euch. Gleich mit Nico Santos. Jetzt die Pet Shop Boys für euch.
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0: Nico Santos am Dienstagmorgen. Ihr hört Radio Frankfurt. Wir spielen euch die besten Hits aller Zeiten. Schön, dass ihr dabei seid.
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0: Und Rhein-Main diskutiert seit circa einer halben Stunde über die Arbeitskleidung bei diesen Temperaturen. Denn ich möchte von euch heute Morgen wissen, ist es okay, dass Arbeitgeber jetzt auch im Hochsommer, ich meine, wir könnten noch auf 40 Grad kommen die Woche, verbieten, kurze oder sommerliche Klamotten zu tragen? Bin sehr gespannt, was ihr sagt. Eva zum Beispiel hat sich reingemeldet in die Show.
2: Guten Morgen.
0: Morgen.
2: Also Arbeitgeber, die sowas verbieten, gehören in der Sauna eingesperrt. Klar, wenn die Räume klimatisiert sind und man den ganzen Tag im klimatisierten Büro sitzt, kann man vielleicht auch sagen, ihr müsst einen Anzug anhaben. Aber ansonsten ist das vollkommener Schwachsinn. Und es ist mir auch gerade egal, was der Mensch mir gegenüber anhat. Hauptsache, er versteht das, was er tut.
0: Eva, danke dir. David hat auch eine WhatsApp reingeschickt. Der sieht das ein bisschen anders. David schreibt, Bauarbeiter tragen bei diesen Temperaturen auch bei 40 Grad Schutzkleidung. Da kann ein Banker auch mal einen Anzug tragen. So, was sagt denn ihr? Ich meine, klar, manchmal geht es aus Sicherheitsgründen nicht anders, aber wenn es denn möglich wäre, ist es okay, dass Arbeitgeber auch im Hochsommer verbieten, kurze, sommerliche, luftige Klamotten zu tragen. Schickt gerne mal eine WhatsApp rein an die 069 und dreimal die 669. Ihr hört Radio Frankfurt. Ich bin Marc Neugebauer. Schönen Morgen euch.

0: Ja, da wäre dann der Ohrwurm für heute, oder? The Weather Girls, It's Raining Man. Radio Frankfurt hier mit den besten Hits aller Zeiten. Schönen guten Morgen.
1: An diesem Morgen wollen wir mal versuchen, alle zu retten, die in diesen Tagen in ihrer Dachgeschosswohnung förmlich gebraten werden. Ich glaube, so kann man das sagen. Wobei es auch genügend andere Wohnungen gibt, die einfach nicht runterkühlen wollen, oder? Aber wir sind ein Team, wir halten zusammen und sammeln Dinge, die man tun kann, um gerade besser in der heißen Wohnung klarzukommen.
2: Wenn es einem einfach gerade viel zu heiß ist, kann man sich auch einfach mal schnell kalt abduschen oder sich ein Eis gönnen.
3: Ventilator und immer Jalousie runter und Fenster gekippt halten nur tagsüber, damit es irgendwie ein bisschen durchzieht.
2: Solche Sprühflaschen, mit denen man sich immer mit Wasser einsprühen kann, das kühlt auch auf jeden Fall ab.
4: Wenn man also in der heißen Zeit beschattet und dann in der kühlen Zeit mal durchlüftet.
5: Ich hänge immer nasse Tücher aus auf dem Wäscheständer. Und durch die Verdunstung wird das ein bisschen runtergekühlt. Das geht schon.
1: Ja, da waren auch schon ein paar ganz gute Tipps dabei. Und wenn ihr auch noch einen guten Tipp habt, ja, wie man an diesen Tagen in der heißen Bude besser klarkommt, wie man die Wohnung vielleicht gut runterkühlen kann, ja, schickt gerne meine WhatsApp hier in die Show, würde mich freuen.
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1: Mit Klaus Bente, guten Morgen. Nachdem am vergangenen Samstagabend drei Männer im Alter von 23, 27 und 50 Jahren von Angehörigen und Bekannten als vermisst gemeldet worden waren, konnten Einsatzkräfte gestern drei Leichen aus dem Rhein bergen. Alle drei waren zuvor bei Biblis in den Rhein zum Baden und Schwimmen gegangen. Ermittlungen haben nun ergeben, dass es sich um die zuvor als vermisst gemeldeten Männer handelt, teilt die Polizei mit. Der Kreisvorstand der CDU Frankfurt hat die Personalvorschläge der Partei für den hauptamtlichen Teil der künftigen Stadtregierung beschlossen. Vorgeschlagen werden Dr. Nils Kössler als Bürgermeister und Wirtschaftsdezernent, Susanne Serke als Stadtkämmerin, Martin Benedikt Schäfer als Dezernent für Sicherheit und Ordnung sowie Yannick Schwander als Dezernent für Mobilität und Verkehr, teilt die CDU Frankfurt mit. Zu einem Alleinunfall mit tödlichem Ausgang ist es gestern Abend in der Rhönstraße in Hintersteinau gekommen. Bei diesem verstarb ein 81 Jahre alter Quadfahrer, teilt die Polizei mit. Der Senior stürzte aus bisher unbekannter Ursache zu Boden und zog sich hierbei tödliche Verletzungen zu. Zur Rekonstruktion des Unfallhergangs und zur Klärung der Ursache wurde außerdem ein Gutachter hinzugezogen.
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2: Blick auf die Straßen, hier ist die Radio Frankfurt Verkehrsredaktion. Einen wunderschönen guten Morgen, liebe Autofahrer. Momentan noch alles in Ordnung, keine großen Staus derzeit. Ihr kommt gut durch, wir wünschen euch eine gute und sichere Fahrt.
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2: Blitzer haben wir momentan, wenn ihr unterwegs seid, auf der Langenstraße, in der 40er-Zone oder auch auf der Königsteiner Straße oder der Obermainanlage. Dort sind jeweils 30 km/h erlaubt. Fuß vom Gas. Und wenn ihr natürlich noch was entdeckt, dann einfach an uns melden, an die 069 669 669 669. Gute Fahrt.
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4: Guten Morgen, Freunde. Ich habe einen Nachschlag für euch klargemacht. Gleich gibt's die nächste Portion gute Nachrichten in unseren Good News. Und diese gute Nachricht heute Morgen, die lädt gleich mal zum Baden ein. Also ich meine jetzt nicht Badewanne, sondern draußen sommerlich planschen. Ihr wisst, was ich meine. Die gute Nachricht kommt perfekt zur Hitzewelle. Um was es geht, ihr hört's in 5 Minuten in den Good News.
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0: Hört ihr Queen? Hört ihr Radio Frankfurt? Wir spielen euch die besten Hits aller Zeiten. Wunderschönen guten Morgen. Wir haben gleich noch mehr Hits, unter anderem von Tina Turner und davor The Weeknd hier bei Radio Frankfurt.
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0: Ihr kennt den Deal, hier gibt's nur schöne, hier gibt's nur gute Nachrichten. Heute Morgen gute Nachrichten für den Sommer und gute Nachrichten, wenn ihr jetzt im Sommer irgendwo baden gehen wollt. Entweder hier bei uns oder vielleicht im Urlaub. Denn die Badegewässer in Europa sind sauber. Es gibt eine Auswertung der Europäischen Umweltagentur und die zeigt, dass die Badegewässer in Deutschland größtenteils eine ausgezeichnete Wasserqualität haben. Aber eben nicht nur bei uns. Es wurden nämlich über 22.000 Badestellen in den 27 EU-Staaten plus Albanien plus Schweiz ausgewertet. Und Achtung, 85% der Badestellen hatten im vergangenen Jahr eine exzellente Wasserqualität. Besonders gut, vielleicht ja interessant für den Urlaub, besonders gut ist die Wasserqualität in Zypern und Griechenland. Dann kommen im Ranking Bulgarien, Österreich, Luxemburg und Dänemark und dann auf Platz 7 schon Deutschland. Also, wenn ihr euch die interaktive Karte mit allen Gewässern und Ergebnissen mal anschauen wollt, einfach eine WhatsApp an mich, schicke euch den Link gerne zu und dann habt einen schönen Sommer und viel Spaß beim Baden natürlich.
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0: Mit Tina Turner geht's in diesen Dienstagmorgen. Radio Frankfurt hier. Wir spielen euch die besten Hits aller Zeiten. Schön, dass ihr dabei seid. So, das solltet ihr unbedingt wissen. Ab morgen gibt's ein Grillverbot auf öffentlichen Plätzen. Darüber spricht Frankfurt gerade. Wegen der Hitzewelle und der Trockenheit gilt ab morgen auf allen öffentlichen Grillplätzen ein Grillverbot. Übrigens auch für Elektro- und Gasgrills. Bitte haltet euch dran, ist wirklich viel zu gefährlich. Gibt übrigens auch die Empfehlung, erstmal keine Grablichter auf den Frankfurter Friedhöfen anzuzünden. Und dass wir die Zigarettenstummel nicht einfach irgendwo hinschmeißen. Versteht sich von selbst. Schönen Start euch allen in diesen Dienstag.
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0: Momentan nachgemessen, wir sind bei 25 Grad derzeit am Frankfurter Hauptbahnhof.
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2: Ich bin Babette Büchner. Die Bundesregierung will die Rente reformieren. Heute übergibt die Rentenkommission ihren Abschlussbericht an Bundeskanzler Friedrich Merz und Arbeitsministerin Bärbel Baas. Unionsparlamentsgeschäftsführer Hendrik Hoppenstedt warnte die Koalition davor, anschließend einzelne Vorschläge zu zerpflücken. Er sagte der deutschen Presseagentur, nicht jeder Vorschlag werde auf Gegenliebe stoßen. Das Aufschnüren einzelner Punkte werde aber automatisch Forderungen der Gegenseite nach sich ziehen. Das Anstrengendste für Lehrer ist häufig das Verhalten der Schüler. Das zeigt das Deutsche Schulbarometer der Robert-Bosch-Stiftung. Fast die Hälfte der befragten Lehrkräfte gab an, dass das für sie die größte berufliche Belastung ist.
3: Die Schüler können sich nicht gut konzentrieren, sie haben keinen Bock oder sie rufen ständig dazwischen. Dieses Verhalten der Kinder und Jugendlichen stresst Lehrer und Lehrerinnen und das zunehmend. In der aktuellen Schulbarometer-Umfrage haben 46% dort ihr Kreuz gemacht. Vor 2 Jahren waren es 34% der Befragten. An Grundschulen und Gymnasien ist die Lage offenbar etwas besser. Dort nehmen Lehrkräfte das Verhalten der Schüler weniger belastend wahr. Aus Berlin, Lea Matschulat.
2: Der Iran will nach Angaben von US-Vizepräsident J.D. Vance wieder Inspektoren der Internationalen Atomenergiebehörde ins Land lassen. Einen Zeitplan dafür gäbe es aber noch nicht, sagte Vance zum Ende seiner Gespräche mit der iranischen Seite in der Schweiz. Der Iran bestätigte das noch nicht. Die Entscheidung müsse zuvor mit dem iranischen Parlament und dem Nationalen Sicherheitsrat abgestimmt werden, hieß es. Und zum Sport. Wir schauen auf die vergangene WM-Nacht. Frankreich hat mit 3:0 gegen den Irak gewonnen. In der gleichen Gruppe zog Norwegen nach Punkten gleich mit einem 3:2 gegen den Senegal.
4: Es ist der Tag der Superstürmer hier bei dieser WM. Erst stellt Lionel Messi einen neuen Torrekord auf. Mit seinen 2 Treffern gegen Österreich steht der Argentinier jetzt bei 18 WM-Toren. Auf die könnte auch Kylian Mbappé bei dieser WM kommen. Beim Sieg gegen den Irak trifft auch er doppelt. Später zieht Norwegens Topstar Erling Haaland nach. Gegen Senegal schnürt auch er einen Doppelpack. Argentinien, Frankreich und Norwegen somit sicher in der nächsten Runde. Aus Winston-Salem, Thomas Bremser.
2: Heute früh hat Algerien dann noch mit 2:1 gegen Jordanien gewonnen.
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0: Beim Wetter, da kommen wir heute wieder ordentlich ins Schwitzen mit Temperaturen von bis zu 34 Grad. Es ist ein sehr heißer, sonniger Tag bei uns in Frankfurt und im Rhein-Main-Gebiet und es wird es auch in den nächsten paar Tagen genauso bleiben.
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0: Blick auf die Straßen. Hier ist die Radio Frankfurt Verkehrsredaktion. Schönen guten Morgen, liebe Autofahrer. Auf der A3 Würzburg Richtung Frankfurt zwischen Hanau und dem Offenbacher Kreuz streckenweise stockender Verkehr. Hier braucht ihr ein paar Minuten länger. Vorsicht auf der A5 Frankfurt Richtung Darmstadt zwischen dem Frankfurter Kreuz und Zeppelinheim ist eine ungesicherte Unfallstelle mit 3 Fahrzeugen. Und ansonsten A5 Darmstadt Richtung Kassel zwischen Zeppelinheim und dem Westkreuz Frankfurt 8 Kilometer stockend. Und ansonsten wünsche ich euch gute und sichere Fahrt weiter.
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0: Geblitzt wird mal wieder, wenn ihr unterwegs seid in der Königsteiner Straße, 30er-Zone da. Lange Straße in der 40er-Zone wird ebenfalls geblitzt und in der Obermainanlage in der 30er-Zone haben wir auch einen Blitzer stehen. Fuß vom Gas und natürlich, wenn ihr noch was entdeckt, einfach an uns schicken, an die 069 669 669 669. Gute Fahrt.
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6: Guten Morgen. So, wer schwitzt schon um diese Uhrzeit? Grüße gehen raus. Unter anderem an alle armen Schweine, die heute Nacht in ihrer Dachgeschosswohnung wahrscheinlich wieder kein Auge zugemacht haben. Oder? Ich denke an euch und ich habe ein Herz für euch und auch für alle anderen, deren Wohnung einfach viel zu heiß ist in diesen Tagen. Wie wir sie kühler bekommen. Aha, darüber quatschen wir gleich in 5 Minuten, denn glaubt mir, zusammen schaffen wir das.
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0: Guten Morgen euch, Radio Frankfurt hier mit den besten Hits aller Zeiten. So, ich hoffe, ihr konntet zumindest für ein paar Stunden die Augen zumachen. Ja, ich habe ein Herz für Menschen mit Dachgeschosswohnung. Ich glaube, Menschen, die im Sommer in einer Dachgeschosswohnung leben müssen, können in diesen Tagen wahrscheinlich bestens nachfühlen, wie sich so eine Pizza im Backofen fühlt. Nur, dass man den Backofen halt irgendwann abschalten kann. Das geht mit der Dachgeschosswohnung im Sommer leider nicht. Aber jetzt lasst uns gucken, was wir tun können. Ich meine, klar, morgens und abends lüften, wissen wir. Kollegin Angela Kress ist bei mir. Was geht sonst noch?
1: Also tagsüber abdunkeln ist auf jeden Fall eine gute Idee, am besten von außen. Unnötige Teppiche und Kissen aus der Wohnung entfernen, die speichern nämlich Wärme. Und abends dann lüften und dabei hilft ein Ventilator. Der soll die warme Luft rauspusten, also den Ventilator Richtung geöffnetem Fenster drehen und dann ein zweites Fenster öffnen. Durch den leichten Unterdruck wird dann durch das zweite Fenster kühlere Luft ins Zimmer gezogen.
0: Okay, das sind ja schon mal ein paar Tipps für die Bude, aber was kann ich denn noch direkt an meinem Körper tun, falls die Wohnung nicht kühl wird?
1: Die klassischen Tipps beachten, also lieber lauwarm duschen, als kalt, genug und regelmäßig trinken, sowas eben. Aber wer mag, kann zum Beispiel auch eine Wärmflasche sozusagen als Kühlflasche nutzen. Einfach vor dem Schlafengehen eine Zeit lang in den Kühlschrank legen. Oder ab und zu kaltes Wasser über die Handgelenke fließen lassen. Da sind die Adern so dicht unter der Haut und das Blut wird dann schnell ein bisschen abgekühlt.
0: Dankeschön, Angela, für all die Tipps. Und wenn ihr auch noch welche habt, also Tipps, wie ihr euch abkühlt an diesen heißen Tagen oder wie man die Bude, vielleicht ja die Dachgeschosswohnung, kühler bekommt, gerne eine WhatsApp an mich. 069 und dreimal die 669. Ihr hört Radio Frankfurt. Ich bin Marc Neugebauer. Schönen guten Morgen.

0: Roxette, Dressed for Success. Ihr hört Radio Frankfurt. Das sind die besten Hits aller Zeiten für euch. Schönen guten Morgen. Kleines WM-Update für euch heute Morgen. Wir schauen auf die Spiele von gestern Abend und in der Nacht. Zwei Messi-Treffer gab es gestern Abend beim 2:0-Sieg von Argentinien gegen Österreich. Und damit ist Lionel Messi jetzt alleiniger WM-Rekordtorschütze. Außerdem zwei Mbappé-Treffer beim 3:0-Sieg von Frankreich gegen den Irak und zwei Haaland-Treffer gab es in der Nacht beim 3:2 von Norwegen gegen den Senegal. Und da gab es heute Morgen ja auch schon ein Spiel. Algerien hat heute Morgen nach Rückstand 2:1 gegen Jordanien gewonnen.
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1: Mit Klaus Bente, guten Morgen. Nachdem am vergangenen Samstagabend drei Männer im Alter von 23, 27 und 50 Jahren von Angehörigen und Bekannten als vermisst gemeldet worden waren, konnten Einsatzkräfte gestern drei Leichen aus dem Rhein bergen. Alle drei waren zuvor bei Biblis in den Rhein zum Baden und Schwimmen gegangen. Ermittlungen haben nun ergeben, dass es sich um die zuvor als vermisst gemeldeten Männer handelt, teilt die Polizei mit. Der Kreisvorstand der CDU Frankfurt hat die Personalvorschläge der Partei für den hauptamtlichen Teil der künftigen Stadtregierung beschlossen. Vorgeschlagen werden Dr. Nils Kössler als Bürgermeister und Wirtschaftsdezernent, Susanne Serke als Stadtkämmerin, Martin Benedikt Schäfer als Dezernent für Sicherheit und Ordnung sowie Yannick Schwander als Dezernent für Mobilität und Verkehr, teilt die CDU Frankfurt mit. Zu einem Alleinunfall mit tödlichem Ausgang ist es gestern Abend in der Rhönstraße in Hintersteinau gekommen. Bei diesem verstarb ein 81 Jahre alter Quadfahrer, teilt die Polizei mit. Der Senior stürzte aus bisher unbekannter Ursache zu Boden und zog sich hierbei tödliche Verletzungen zu. Zur Rekonstruktion des Unfallhergangs und zur Klärung der Ursache wurde außerdem ein Gutachter hinzugezogen.
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2: Blick auf die Straßen, hier ist die Radio Frankfurt Verkehrsredaktion. Schönen guten Morgen, liebe Autofahrer. Auf der A3 Würzburg Richtung Frankfurt zwischen Hanau und dem Offenbacher Kreuz streckenweise stockender Verkehr. Hier braucht ihr ein paar Minuten länger. Vorsicht auf der A5 Frankfurt Richtung Darmstadt zwischen dem Frankfurter Kreuz und Zeppelinheim ist eine ungesicherte Unfallstelle mit drei Fahrzeugen. Und ansonsten A5 Darmstadt Richtung Kassel zwischen Zeppelinheim und dem Westkreuz Frankfurt 8 Kilometer stockend. Und ansonsten wünsche ich euch gute und sichere Fahrt weiter.
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2: Blitzer haben wir momentan, wenn ihr unterwegs seid, auf der Langstraße, in der 40er-Zone oder auch auf der Königsteiner Straße oder der Obermainanlage. Dort sind jeweils 30 km/h erlaubt. Fuß vom Gas. Und wenn ihr natürlich noch was entdeckt, dann einfach an uns melden, an die 069 669 669 669. Gute Fahrt.
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4: Wir starten gemeinsam rein in den Dienstag und ihr wisst das, dienstags wird hier bei mir in der Sendung ordentlich diskutiert, denn jeden Dienstag frage ich euch, ist es okay? Es ist Sommer, es ist heiß und für viele ist es eine Qual, wenn sie sich morgens in ihr Outfit für den Job schmeißen müssen, weil es vielleicht vom Arbeitgeber verboten wurde, was Kurzes, was Luftiges anzuziehen bei diesen Temperaturen. Und ich frage heute Morgen, habt ihr dafür Verständnis? Oder anders gefragt, so dass es auch passt, ist es okay, dass der Arbeitgeber auch im Hochsommer verbietet, kurze oder sommerliche Klamotten zu tragen? Was sagt ihr? WhatsApp gerne schon mal in die Show. Wir diskutieren in 5 Minuten hier bei mir.
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0: Love is just a kiss. Großartiger Hit. Schönen Dienstagmorgen euch mit Jam & Spoon, Be Angels bei Radio Frankfurt. Gleich noch mehr Hits für euch, unter anderem von Rick Springfield und davor noch Michael Patrick Kelly.
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0: Ja, lasst uns hier heute Morgen mal über euren Chef oder eure Chefin sprechen und vor allem über euren Job bei über 30 Grad. Jetzt ist es so, dass einige Jobs bei diesen Temperaturen wirklich heftig sind. Grüße unter anderem auf die Baustellen und meinen allergrößten Respekt für euch. Ja, und dann gibt's aber auch Jobs, die sind vielleicht körperlich nicht so anstrengend, aber man muss sich, egal bei welchem Wetter, zum Beispiel in den Anzug stecken. Zur Frage an euch ist heute Morgen, ist es okay, dass Arbeitgeber auch im Hochsommer verbieten, kurze oder sommerliche, luftige Klamotten zu tragen? Kerstin hat sich in die Show gemeldet.
2: Das kommt ja schon sehr auf die Branche an, ne? Also, dass man als Mann jetzt nicht unbedingt mit kurzer Hose und Flipflops irgendwie als am Bankschalter steht, versteht sich von selber. Ich glaube, das ist wirklich abhängig von dem, was du machst und was von dir erwartet wird.
0: Kerstin, danke dir. Ihr schaut, ich hätte gar kein Problem damit, wenn der Bankangestellter in kurzer Hose hinterm Tresen steht. Wäre mir total egal. Aber lasst es uns ausdiskutieren. David hat noch eine WhatsApp hier reingeschrieben und der, ja, ist auch ein bisschen härter unterwegs. Er schreibt, Augen auf bei der Berufswahl. Ich weiß ja, wenn ich meinen Job antrete, was mich erwartet. Und weiter schreibt David, ich finde, es gehört sich schon, dass zum Beispiel ein Anwalt im Anzug vor mir sitzt. Kurze Hose wäre dann nicht angemessen, schreibt David. Aber was sagt denn ihr? Ja, die Frage an euch ist heute Morgen, ist es okay, dass der Arbeitgeber auch jetzt im Hochsommer verbietet, kurze oder sommerliche Klamotten zu tragen? Bin gespannt, was ihr sagt.
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0: Morgen mit Rick Springfield bei Radio Frankfurt. Die besten Hits aller Zeiten für euch. Ja, was soll ich sagen? Die 40 rückt wohl immer näher. Es bleibt heiß in Rhein-Main. Heute ja viel Sonnenschein und bis 34 Grad. Aber das ist ja gar nichts, wenn wir mal auf das Wetter in den nächsten Tagen schauen. Ich sag's ja, die 40 rückt immer näher. Wir zählen langsam hoch, morgen nämlich bis 38 Grad, Donnerstag bis 39 und Freitag dann tatsächlich bis 40 Grad in Rhein-Main. Das ist schon Wahnsinn. Jetzt würde ich gerne mal wissen, wo ist es denn jetzt gerade um diese Uhrzeit schon am wärmsten? Also was zeigt denn euer Thermometer heute Morgen an? WhatsApp gerne an die 069 und dreimal die 669.
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0: Gute zu euch nach Griesheim. Aktuell sind 27 Grad bei euch vor der Haustür.
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2: Ich bin Babette Büchner. Wie kann die Rente auch noch in den kommenden Jahrzehnten vernünftig finanziert werden? Nun liegen die Empfehlungen der Rentenkommission vor. Bundeskanzler Friedrich Merz sagte bei der Entgegennahme des Pakets:
3: Sie haben sich mit großem Sachverstand einem der vermutlich schwierigsten Reformprojekte unserer Zeit gewidmet. Ihre Empfehlungen sind von allergrößter Bedeutung für uns, für unseren Sozialstaat, für uns als Wirtschaftsstandort, aber vor allem für uns als Gesellschaft insgesamt.
2: Gegenwind kommt schon aus diversen Richtungen. Kritik kommt zum Beispiel von Gewerkschaften an der Idee, das Rentenalter in den nächsten Jahrzehnten schrittweise anzuheben. Kein Bock, Konzentrationsprobleme oder Aggressivität von Schülern machen Lehrkräften immer stärker zu schaffen. Das zeigt das deutsche Schulbarometer der Robert-Bosch-Stiftung. Fast die Hälfte der Befragten gab darin an, dass das Verhalten ihrer Schüler für sie die größte berufliche Belastung ist. Vor 2 Jahren hatte das nur gut jede dritte befragte Lehrkraft so empfunden. Das Bundesverfassungsgericht verhandelt heute über die Finanzierung des öffentlich-rechtlichen Rundfunks. ARD und ZDF hatten 2024 in Karlsruhe Verfassungsbeschwerden eingereicht.
4: Die Kommission zur Ermittlung des Finanzbedarfs der Rundfunkanstalten hatte vorgeschlagen, den Rundfunkbeitrag ab Januar 2025 um 58 Cent im Monat zu erhöhen. Die Länder folgten dieser Empfehlung aber nicht und beließen den Beitrag wie bisher bei 18,36 Euro. Die Sender sollten zunächst Reformen umsetzen und Einsparmöglichkeiten ausschöpfen, argumentierten mehrere Länder. ARD und ZDF sehen aber ihre im Grundgesetz verankerte Rundfunkfreiheit verletzt. In Karlsruhe wollen sie unter anderem klären lassen, wie eng die Länder an die Empfehlungen der Kommission gebunden sind. Aus Karlsruhe, Jacqueline Melcher.
2: Und zum Sport. Bei der Fußball-WM hat sich Frankreich mit 3:0 gegen den Irak durchgesetzt. Wegen eines Unwetters musste das Spiel dabei 2 Stunden lang unterbrochen werden. Außerdem spielte Argentinien 2:0 gegen Österreich. Beide Tore machte Messi, der damit insgesamt 18 WM-Tore geschossen hat. 2 mehr als der bisherige Rekordhalter Miroslav Klose. Norwegen schlug Senegal mit 3:2 und Algerien besiegte Jordanien 2:1.
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5: Ich bin Klaus Wente, guten Morgen. Das Dezernat für Planen und Wohnen hat die Bilanz des geförderten Wohnungsbaus und der kommunalen Wohnraumversorgung für das vergangene Jahr hier in Frankfurt vorgestellt. Die aktuellen Zahlen zeigen eine positive Entwicklung. Erstmals seit Jahrzehnten ist der Bestand an Sozialwohnungen wieder gestiegen. Zum Stichtag 31. Dezember 2025 standen in Frankfurt 25.972 Sozialwohnungen zur Verfügung. Das sind 462 Wohnungen mehr als im Vorjahr. Am kommenden Sonntag findet der Mainova Ironman hier in Frankfurt statt. Der Langdistanz-Triathlon besteht aus 3,8 Kilometer Schwimmen im Langener Waldsee, 178 Kilometer Radfahren rund um Frankfurt und einem abschließenden Marathon über 42,2 Kilometer in der Stadt. Zielankunft ist am Römerberg. Diesmal sind etwa 3000 Teilnehmerinnen und Teilnehmer aus aller Welt dabei.
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0: Außer ein paar schönen Wetterwölkchen kriegen wir heute am Himmel einfach nur blau. Ja, und das Ganze mit so einem gelben Ball nennt sich Sonne und der wieder ganz schön aufheizt heute. Nämlich 32 Grad werden es heute bei uns in Frankfurt. Die nächsten Tage werden sogar noch heißer. Morgen der Mittwoch bei 35 Grad, Donnerstag 36 Grad und am Freitag werden es, wie es momentan aussieht, 38 Grad werden. Natürlich besteht an allen Tagen auch ein Gewitterrisiko. Das heißt, da bitte damit rechnen, dass es vielleicht auch mal kurz dunkel werden kann und ein bisschen was von oben runterkommt.
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0: Hallo und einen schönen Vormittag auf die Straße, liebe Autofahrer. Kurzes Update aus der Radio Frankfurt Verkehrsredaktion. Immer noch dicker Stau auf der A3 wegen des Unfalls zwischen Hanau und dem Frankfurter Kreuz. 41 Minuten braucht ihr hier momentan länger. Auf der A5 gibt es Stau zwischen Mörfelden-Walldorf und dem Frankfurter Kreuz. Plus 8 Minuten hier. Dann plus 7 Minuten auf der A67 über das Rüsselsheimer Dreieck in Richtung Mönchhof-Dreieck. Und wir haben momentan auch in der Frankfurter City Stau über die Friedensbrücke von Sachsenhausen kommend bis zur Mainzer Landstraße am Hauptbahnhof vorbei. 21 Minuten Verzögerung hier und nochmal 9 Minuten auf der Mainzer Landstraße und zwar Richtung Taunusanlage. Das die aktuell längsten Staus bei uns hier in Frankfurt und in der Umgebung.
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0: Aktueller Blitzer steht in Frankfurt und zwar im Wasserweg in der 50er-Zone und wir haben zwei Blitzer in Hanau, einmal vor der Kinzigbrücke in der 30er und ein weiterer am Alter Rückinger Weg dort in der 30er-Zone. Wenn ihr noch was für uns habt, Staus oder Blitzer, dann gebt's gerne durch. Ihr könnt uns einfach eine WhatsApp schicken an die 069 und dreimal die 669. Gute Fahrt!
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0: Ich wünsche euch einen tollen Vormittag. Andi Schmidt ist hier. Jetzt geht's ja bald für viele in den Urlaub, auch zum Teil in Europa. Und da denkt man sich ja gerade beim Handy, jojo, ich habe ja Roaming, ich habe ja alles inklusive, ich bin ja in der EU. Dass das nicht immer so ist und dass es auch Länder gibt innerhalb der EU, die nicht kostenlos sind, wie man sich das vorstellt, darüber sprechen wir in unserem Alltagscheck und den haben wir kurz nach 10:30. Jetzt erstmal die besten Hits aller Zeiten und die kommen jetzt von Surf Mania und wir freuen uns auf Rockwell mit Somebody's Watching Me.

0: ist Radio Frankfurt. Habt einen schönen Dienstagvormittag mit uns.
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2: Unsere Zahl des Tages ist heute die 80, denn in diesem Jahr wird der Hessische Rechnungshof 80 Jahre alt. Die unabhängigen Beamten prüfen nach, ob öffentliche Landesmittel rechtmäßig und wirtschaftlich eingesetzt werden. Wenn das nicht so ist, sagen sie das auch, nicht immer zum uneingeschränkten Jubel aller Politiker. Der Hessische Rechnungshof ist als Kontrollinstanz wichtig und wird 80 Jahre alt. Das ist unsere Zahl des Tages.
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1: Auch heute gibt es wieder ganz viel Sonnenschein bei uns. So ein paar schöne Wetterwolken werden ab und zu mal am Himmel vorbeihuschen. Das Ganze bei 32 Grad hier bei uns in Frankfurt. Auch die nächsten Tage werden sonnig und heiß.

0: 35 morgen, 36 am Donnerstag und 38 Grad am Freitag.
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0: Hallo und einen schönen Vormittag auf die Straße, liebe Autofahrer. Kurzes Update aus der Radio Frankfurt Verkehrsredaktion. Immer noch dicker Stau auf der A3 wegen des Unfalls zwischen Hanau und dem Frankfurter Kreuz. 41 Minuten braucht ihr hier momentan länger. Auf der A5 gibt es Stau zwischen Mörfelden-Walldorf und dem Frankfurter Kreuz. Plus 8 Minuten hier. Dann plus 7 Minuten auf der A67 über das Rüsselsheimer Dreieck in Richtung Mönchhof-Dreieck. Und wir haben momentan auch in der Frankfurter City Stau über die Friedensbrücke von Sachsenhausen kommen bis zur Mainzer Landstraße am Hauptbahnhof vorbei. 21 Minuten Verzögerung hier und nochmal 9 Minuten auf der Mainzer Landstraße und zwar Richtung Taunusanlage. Das die aktuell längsten Staus bei uns hier in Frankfurt und in der Umgebung.
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0: Aktueller Blitzer steht in Frankfurt und zwar im Wasserweg in der 50er-Zone und wir haben zwei Blitzer in Hanau, einmal vor der Kinzigbrücke in der 30er und ein weiterer am Alter Rückinger Weg dort in der 30er-Zone. Und wenn ihr noch was für uns habt, Staus oder Blitzer, dann gebt's gerne durch. Ihr könnt uns einfach eine WhatsApp schicken an die 069 und dreimal die 669. Gute Fahrt!
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3: Am deutschen Aktienmarkt kommt es zu Handelsbeginn zu einem kleinen Kursrutsch. Am Vormittag hat der DAX zunächst 1,2% auf 24.831 Punkte eingebüßt. Eine schwache Wall Street-Vorgabe und Gewinnmitnahmen seitens der Anleger haben den DAX wieder unter die 25.000-Punkte-Marke gedrückt. Am deutlichsten unter den 40 Standardwerten haben vorerst Infineon, Siemens Energy und die Volkswagen-Aktie verloren. Gegen den Trend steigen bisher noch deutlicher Rheinmetall, Quirgen und SAP. Der Euro liegt am Vormittag mit einem $14,20 halbwegs stabil. Aus Frankfurt, Klaus Bente.
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0: Musik von T-Pau aus den 80ern hier bei Radio Frankfurt. Andi Schmidt ist hier. Habt einen schönen Dienstagvormittag. Die Urlaubszeit geht bald los und wenn man dann mal im Urlaub ist, dann will man mit seinem Handy mal schnell die Route checken, ein Foto verschicken oder Musik streamen. Also meistens denkt man sich, Roaming ist ja heute kein Problem mehr. Stimmt aber nur teilweise, denn je nach Land, Schiff oder WLAN-Anruf kann es trotzdem teuer werden. Was ihr wissen müsst, das klären wir jetzt in unserem Alltagscheck.
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0: Sag mal, Marco, Roaming ist doch in der EU kostenlos, oder? Lauern dann doch noch irgendwo irgendwelche Kostenfallen?
2: In der EU gilt grundsätzlich Roam like at home, das heißt telefonieren, SMS und surfen kostet in EU-Ländern sowie zu Hause. Dazu kommen auch Norwegen, Island und Liechtenstein. Aber das gilt eben nicht automatisch für jedes Urlaubsland in Europa. In der Schweiz, in der Türkei oder auch bei bestimmten anderen Reisezielen sollte man vorher beim Anbieter mal nachschauen. Richtig teuer kann es außerdem auf Fähren, Kreuzfahrtschiffen oder im Flugzeug werden. Da läuft die Verbindung teilweise über Satellit oder eben spezielle Bordnetze und dafür gelten die normalen EU-Roaming-Regeln nicht.
0: Was sollte denn vor der Anreise eingestellt werden, damit es keine bösen Überraschungen gibt?
2: Also am besten vor der Reise kurz in die Tarifinfos reinschauen. Ist mein Urlaubsland inklusive oder brauche ich ein Datenpaket? Außerhalb der EU kann es sinnvoll sein, Datenroaming auszuschalten und nur WLAN zu nutzen oder eben für längere Reisen eine lokale SIM oder eSIM zu buchen. Auf Schiffen und im Flugzeug am besten Flugmodus aktivieren, damit sich das Handy eben nicht automatisch in ein teures Netz einwählt. Auch wichtig, WLAN-Calls können im Ausland extra Kosten, je nach Anbieter. Wer also auf Nummer sicher gehen will, deaktiviert WLAN-Anrufe im Urlaub oder fragt vorher beim Mobilfunkanbieter nach.
0: Dankeschön, Marco. Und morgen geht's weiter mit dem Klassiker am Flughafen. Was tun, wenn der Koffer nicht ankommt?
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0: Gute zu euch nach Rödelheim. 28 Grad haben wir momentan bei euch vor der Haustür gemessen.
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2: Ich bin Babit Büchner. Die Rentenkommission hat der Bundesregierung 33 Vorschläge für eine große Rentenreform übergeben. Bundeskanzler Friedrich Merz stellt sich zu 100% hinter die Empfehlungen und hat die vollständige Umsetzung angekündigt.
3: Deswegen brauchen wir einen langen Atem und zugleich die Unterstützung der ganzen Gesellschaft. Alle Elemente dieses Reformpakets müssen jetzt zügig umgesetzt werden. Wir können es uns nicht erlauben, einzelne Maßnahmen herauszunehmen oder abzulehnen.
2: Auch Bundesarbeitsministerin Bärbel Baas sagte mit Blick auf die Vorschläge, es gebe jetzt kein Rosinenpicken. In dem Paket greife alles ineinander, sodass man nicht das eine oder andere weglassen könne. Die Ukraine hat Medienberichten zufolge erneut russische Ölanlagen auf der von Moskau annektierten Halbinsel Krim und auf dem gegenüberliegenden Festland angegriffen. Offiziell gibt es bislang keine Bestätigung. Das russische Verteidigungsministerium meldete lediglich den Abschuss von insgesamt 143 ukrainischen Drohnen, ohne Angaben zu den Folgen zu machen. Die Schäden durch Diebstahl im deutschen Einzelhandel haben im vergangenen Jahr einen Höchststand erreicht. Einer Studie des Handelsforschungsinstituts EHI zufolge wurden Waren im Wert von mehr als 4,3 Milliarden Euro gestohlen. Ein Plus von gut 3% gegenüber 2024.
4: Nicht nur die Kunden greifen zu, auch Mitarbeiter und Lieferanten. Doch den weitaus größten Schaden verursacht der Diebstahl durch Kunden. Das Paar Socken mal eben in die Tasche fallen lassen, die Packung Käse unauffällig im Rucksack verschwinden lassen. Das an sich sind zwar kleine Fälle, doch sie summierten sich zusammen mit größeren Diebstählen im vergangenen Jahr auf einen Schaden von gut 3 Milliarden Euro. Die Diebstähle der Mitarbeiter belaufen sich auf 910 Millionen Euro. Lea Matschulat, Nachrichtenredaktion.
2: Eine Woche Strand oder Berge, für viele Menschen bleibt das unbezahlbar. Wie 2024 lebte auch 2025 gut jede fünfte Person hierzulande in einem Haushalt, der sich nach eigener Einschätzung keine einwöchige Urlaubsreise leisten konnte. Insgesamt waren das laut Statistischem Bundesamt 17,3 Millionen Menschen. Besonders häufig fehlt demnach Alleinerziehenden das Geld.
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5: Mit Klaus Wente, guten Tag. Nachdem am vergangenen Samstagabend drei Männer im Alter von 23, 27 und 50 Jahren von Angehörigen und Bekannten als vermisst gemeldet worden waren, konnten Einsatzkräfte gestern drei Leichen aus dem Rhein bergen. Alle drei waren zuvor bei Biblis in den Rhein zum Baden und Schwimmen gegangen. Ermittlungen haben nun ergeben, dass es sich um die zuvor als vermisst gemeldeten Männer handelt, teilt die Polizei mit. Der Kreisvorstand der CDU Frankfurt hat die Personalvorschläge der Partei für den hauptamtlichen Teil der künftigen Stadtregierung beschlossen. Vorgeschlagen werden Dr. Nils Kössler als Bürgermeister und Wirtschaftsdezernent, Susanne Serke als Stadtkämmerin, Martin Benedikt Schäfer als Dezernent für Sicherheit und Ordnung sowie Yannick Schwander als Dezernent für Mobilität und Verkehr, teilt die CDU Frankfurt mit.
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0: Außer ein paar schönen Wetterwölkchen kriegen wir heute am Himmel einfach nur blau. Ja, und das Ganze mit so einem gelben Ball nennt sich Sonne und der wieder ganz schön aufheizt heute. Nämlich 32 Grad werden es heute bei uns in Frankfurt. Die nächsten Tage werden sogar noch heißer. Morgen der Mittwoch bei 35 Grad, Donnerstag 36 Grad und am Freitag werden es, wie es momentan aussieht, 38 Grad werden. Natürlich besteht an allen Tagen auch ein Gewitterrisiko. Das heißt, da bitte damit rechnen, dass es vielleicht auch mal kurz dunkel werden kann und ein bisschen was von oben runterkommt.
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0: Hallo und einen schönen Vormittag auf die Straße, liebe Autofahrer. Kurzes Update aus der Radio Frankfurt Verkehrsredaktion mit Stau immer noch in der Frankfurter City. Und zwar von Sachsenhausen über die Friedensbrücke bis zum Hauptbahnhof. Hier bitte aktuell mal 7 Minuten mehr Zeit einplanen. Auf der Hanauer Landstraße in Richtung Ratswegreisel, da sind wir momentan bei 6 Minuten. Und alles andere, wenn ihr irgendwo drin steht, ist unter 5 Minuten. Da seid ihr also recht flott durch.
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0: Aktuell wird geblitzt in Frankfurt im Wasserweg, in der 50er-Zone, in der Eckenheimer Landstraße steht in der 30er-Zone Blitzer. Und fahrt nicht so schnell in Bruchköbel, denn in der Insterburger Straße, da wird ebenfalls geblitzt und dort ist auch 50 erlaubt. Wenn ihr noch irgendwas habt, Staus oder Blitzer, sagt uns Bescheid, schickt uns zu WhatsApp an die 069 und dreimal die 669. Gute Fahrt!
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0: Es ist heiß bei uns und es wird jetzt immer heißer. Das heißt, es steigt auch die Waldbrandgefahr. Und da gibt es jetzt ab morgen einige Gesetze, die deswegen in Kraft treten. Da gibt es einige Dinge, die ihr nicht mehr machen könnt in der Öffentlichkeit. Darüber sprechen wir gleich mal in wenigen Minuten, weil das ziemlich wichtig ist. Gleich nach Eishaus und Hey Little Girl und nach den Pet Shop Boys hier bei Radio Frankfurt. Wünsche euch einen schönen Vormittag. Andi Schmidt ist hier. Hi.

ich jetzt auch gerne im Eishaus. Hier ist Radio Frankfurt, ihr hört die besten Hits aller Zeiten. Habt einen schönen Dienstag mit uns. So, liebe Grillfans hier in Frankfurt und Rhein-Main, jetzt müsst ihr ganz stark sein und die Grillzangen erstmal beiseite legen. Die anhaltende Hitzewelle, die hat die Parks und Wiesen bei uns nämlich regelrecht ausgetrocknet. Und weil die Waldbrandgefahr aktuell extrem hoch ist, zieht die Stadt jetzt die Reißleine. Ab morgen gilt ein striktes Grillverbot auf allen öffentlichen Grillplätzen hier bei uns in Frankfurt. Und das bedeutet leider, der Holzkohlegrill bleibt aus, aber auch Gas- und Elektrogrills sind in den Grünanlagen tabu. Selbst die gemütliche Shisha im Park oder die Grablichter auf dem Friedhof, die müssen wegen der Funkengefahr jetzt zu Hause bleiben. Das Ordnungsamt, das wird das Ganze auch streng kontrollieren, also tut unserer Natur den Gefallen, haltet euch dran und packt für den Parkbesuch am besten ein kühles Picknick ein. Das schmeckt bei dem Wetter mindestens genauso gut. Bleibt cool und eingeschaltet hier bei Radio Frankfurt, denn wir haben sie, die besten Hits aller Zeiten.

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1: Auch heute gibt es wieder ganz viel Sonnenschein bei uns. So ein paar Schönwetterwolken werden ab und zu mal am Himmel vorbeihuschen. Das Ganze bei 32 Grad hier bei uns in Frankfurt. Auch die nächsten Tage werden sonnig und heiß. 35 morgen, 36 am Donnerstag und 38 Grad am Freitag.
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1: Hallo und einen schönen Vormittag auf die Straße, liebe Autofahrer. Kurzes Update aus der Radio Frankfurt Verkehrsredaktion mit Stau immer noch in der Frankfurter City. Und zwar von Sachsenhausen über die Friedensbrücke bis zum Hauptbahnhof. Hier bitte aktuell mal 7 Minuten mehr Zeit einplanen. Auf der Hanauer Landstraße in Richtung Ratswegreisel, da sind wir momentan bei 6 Minuten. Und alles andere, wenn ihr irgendwo drin steht, ist unter 5 Minuten. Da seid ihr also recht flott durch.
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2: Aktuell wird geblitzt in Frankfurt im Wasserweg, in der 50er-Zone, in der Eckenheimer Landstraße steht in der 30er-Zone Blitzer. Und fahrt nicht so schnell in Bruchköbel, denn in der Insterburger Straße, da wird ebenfalls geblitzt und dort ist auch 50 erlaubt. Wenn ihr noch irgendwas habt, Staus oder Blitzer, sagt uns Bescheid, schickt uns zu WhatsApp an die 069 und dreimal die 669. Gute Fahrt!
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1: 23. Juni 1987. Johnny Hates Jazz ist mit Shattered Dreams neu in den Charts.

Es ist Mitte der 80er Jahre. Clark Datchler baut sich in der Gartenhütte seiner Eltern ein kleines Studio. Hier will er Songs schreiben für seine Band Johnny Hates Jazz. Hier kann er mal richtig abschalten, das Essen seiner Mutter genießen und einfach nur Musik machen. Und wenn er irgendwann nicht weiterkommt, kann er immerhin seinen Vater Fred fragen. Der ist schließlich auch Musiker. Profimusiker, stand mit den Beatles auf der Bühne, mit Ella Fitzgerald und. Also holt er ihn immer mal wieder dazu und holt sich Feedback und Ratschläge von ihm ein. Aber an diesem einen Tag hört sein Vater einfach nur zu. Und nach 3 Minuten sagt er, spiel das Ding nochmal. Und dann nochmal und nochmal. Und nach ein paar Mal hören sagt er, mein Sohn, dieser Song ist super. Das wird ein absoluter Hit. Und damit sollte er recht behalten. Shattered Dreams.

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1: Hier ist Radio Frankfurt. Schönen Dienstagvormittag euch. Wie gut hält denn unsere Gesellschaft noch zusammen? Eine neue Studie der Aktion Mensch zeigt, Menschen mit Behinderung, die fühlen sich deutlich seltener zugehörig und nehmen die Gesellschaft stärker als gespalten wahr. Mein Kollege Hendrik Enderlein.
2: Zugehörigkeit beginnt oft im Kleinen. In der Nachbarschaft, im Job, in der Schule oder im Freundeskreis. Doch genau dort fühlen sich Menschen mit Behinderung laut einer aktuellen Studie der Aktion Mensch deutlich seltener eingebunden als Menschen ohne Behinderung. Christina Marx von der Aktion Mensch.
3: Wer wissen will, wie es um den gesellschaftlichen Zusammenhalt steht, muss auf diejenigen schauen, die strukturell benachteiligt werden und damit marginalisiert sind. Inklusion ist kein Nischenthema, sondern zentral für eine stabile Demokratie. Wo Menschen sich nicht zugehörig fühlen, gerät der Zusammenhalt insgesamt unter Druck.
2: Bis zu 89% der Befragten sagen, dass der gesellschaftliche Zusammenhalt gefährdet sei, die Gesellschaft auseinanderdriftet und Ungleichheit ein zentrales Thema darstelle.
3: Wenn eine große Bevölkerungsgruppe so deutlich mehr Spaltung wahrnimmt, dann ist das kein persönliches Empfinden, sondern ein klares Warnsignal an uns alle.
2: Zwar befürworten 91% der Menschen mit Behinderung die Demokratie, aber nur 29% sind zufrieden damit, wie sie im Alltag funktioniert. Deshalb fordert die Aktion Mensch bei der Reform des Behindertengleichstellungsgesetzes verbindliche Regeln für Inklusion und Barrierefreiheit.
3: Eine stabile Demokratie braucht echte Teilhabe für alle. Deshalb muss Inklusion als zentrale Voraussetzung verpflichtend in allen politischen Entscheidungen verankert werden. Wir brauchen konkrete Ziele für mehr Zugehörigkeit in Nachbarschaften, im Arbeitsleben und vor allem in der politischen Umsetzung.
1: Mit einem Los der Aktion Mensch kann jede und jeder Projekte für mehr Inklusion unterstützen und sich gleichzeitig eine Gewinnchance sichern. Mehr Infos auf aktion-mensch.de und natürlich auch im Ratgeber auf radiofrankfurt.de. Gleich geht's weiter mit den besten Hits aller Zeiten. Bleibt also dran.
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0: Gute zu euch nach Höchst. Aktuell sind es 29 Grad bei euch vor der Haustür.
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2: Ich bin Babette Büchner. Die Rentenkommission hat der Bundesregierung ihre Vorschläge für eine große Rentenreform übergeben. Bundeskanzler Friedrich Merz will nun alle Elemente zügig umsetzen.
3: Die 33 Maßnahmen greifen ineinander und balancieren sich aus, betonte Merz bei der Pressekonferenz in Berlin. Wichtigste Säule bleibt demnach die gesetzliche Rente, die auch nicht gekürzt werde, versprach der Kanzler. Hinzu kommen soll eine Kapitalrente, die von Arbeitnehmern und Arbeitgebern je zur Hälfte getragen wird. Die Renten sollen schwächer steigen als das Lohnniveau und das Renteneintrittsalter angehoben und an die Lebenserwartung gekoppelt werden. Außerdem sollen künftig auch Selbstständige und Politiker einzahlen, nicht aber Beamte. Tanja Wagner, Nachrichtenredaktion.
2: Die Bundesanwaltschaft ermittelt gegen mutmaßliche Mitglieder der Terrororganisation Islamischer Staat. In Baden-Württemberg, Brandenburg und Hessen haben Beamte die Wohnungen von 5 Beschuldigten durchsucht. Gegen sie wird wegen Mitgliedschaft in einer ausländischen terroristischen Vereinigung ermittelt. Sie sollen demnach zur Vernetzung und Geldbeschaffung für den IS nach Deutschland gekommen sein. Nirgendwo in Deutschland wird so viel Geld mit E-Bikes gemacht wie in Deutschland. Doch nach Jahren des Booms ist der Markt allmählich gesättigt, zeigt eine Studie der Beratungsgesellschaft EY Parsonon. Kunden profitieren in Form sinkender Preise. E-Bikes kosteten demnach im vergangenen Jahr 4% weniger als im Jahr zuvor. Die Preise herkömmlicher Fahrräder blieben dagegen stabil. Und zum Fußball. Bundestrainer Julian Nagelsmann muss vor dem nächsten WM-Spiel am Donnerstag entscheiden, wie er den Ausfall von Nico Schlotterbeck ausgleicht. Nach dem freien Tag gestern startet das DFB-Team heute mit der Vorbereitung auf das Duell mit Ecuador.
4: Den ganz großen Druck hat die deutsche Mannschaft ja nicht mehr gegen Ecuador, denn der Gruppensieg ist ja schon perfekt. Aber ein Spannungsabfall soll natürlich unbedingt verhindert werden, damit die Mannschaft im Flow bleibt für das erste K.O.-Spiel am Montag kommender Woche. Während der Einsatz von Antonio Rüdiger in der Innenverteidigung relativ klar scheint, bleibt die Frage, wie viel der Bundestrainer im sportlich bedeutungslosen dritten Gruppenspiel noch wechselt. Zum Beispiel, ob Superjoker Dennis Undav mal von Beginn an ran darf. Thomas Thonfeld, Nachrichtenredaktion.
2: Anpfiff ist am Donnerstag wieder um 22 Uhr unserer Zeit.
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5: Ich bin Klaus Bente, guten Tag. Mit Beginn der Sommerferien in Hessen sowie in weiteren Bundesländern rechnet der Flughafenbetreiber Fraport im Zeitraum vom 26. Juni bis zum 9. August mit rund 9 Millionen Reisenden und rund 60.000 Flugbewegungen. Im laufenden Sommerflugplan erreichen Gäste 283 Ziele in 92 Ländern, teilt Fraport mit. Allein am ersten Ferienwochenende vom 26. bis zum 28. Juni erwartet der Flughafenbetreiber etwa 616.000 Passagiere hier am Frankfurter Flughafen. Eine neue Drohne liefert der Feuerwehr Wiesbaden kurz nach Eingang eines Notrufs erste Luftbilder von Einsatzstellen, häufig noch bevor die ersten Fahrzeuge eintreffen. Bei der automatisiert alarmierbaren Drohne handelt es sich um ein Pilotprojekt. In den kommenden Monaten erproben die Feuerwehr Wiesbaden und das Unternehmen Skyflow gemeinsam, wie Drohnen die Gefahrenabwehr und Einsatzführung effektiv unterstützen können, teilt die Stadt Wiesbaden mit.
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0: Der Sommer hat uns fest im Griff und das mit richtig heißen Temperaturen. Und ist auch nicht absehbar, wann das Ganze ein Ende hat, denn heute kriegen wir 32 Grad. Das ist im Vergleich zu den nächsten Tagen noch richtig angenehm. Morgen 35, Donnerstag 36, Freitag 38 und am Wochenende, da kratzen wir an der 40 Grad Marke. Die Nächte so um die 22, 23 Grad, also auch eher tropisch. Da ist mit Durchlüften auch nicht so viel.
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0: Hallo und einen schönen Mittag auf die Straße, liebe Autofahrer. Kurzes Update aus der Radio Frankfurt Verkehrsredaktion. Momentan keine größeren Staus auf den Autobahnen. In der Frankfurter City die üblichen Verdächtigen, die Hanauer Landstraße in Richtung Ratsweg reise. Da schwankt es immer mal zwischen 5 und 8 Minuten. Und auch wenn ihr Richtung Riederwald unterwegs seid, dort von der Borsigallee bzw. vom Ratsweg kommen in beide Richtungen auch immer mal 5 bis 8 Minuten Verzögerung. Im Innenstadtbereich, da haben wir die Mainzer Landstraße. Dort braucht ihr momentan bis zur Taunusanlage auch zwischen 5 und 8 Minuten länger.
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0: Aktueller Blitzer steht in Frankfurt und zwar im Wasserweg in der 50er-Zone und wir haben 2 Blitzer in Hanau, einmal vor der Kinzigbrücke in der 30er und ein weiterer am Alter Rückinger Weg dort in der 30er-Zone. Wenn ihr noch was für uns habt, Staus oder Blitzer, dann gebt's gerne durch. Ihr könnt uns einfach eine WhatsApp schicken an die 069 und dreimal die 669. Gute Fahrt!
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0: Ich wünsche euch einen tollen Mittag und auch eine tolle Mittagspause. Damit ihr wisst, was ihr heute noch so alles erleben könnt, habe ich gleich mal ein paar Event-Tipps für euch. Und natürlich auch die besten Hits aller Zeiten für die beste Mittagspause. UB40 zum Beispiel. Texas ist mit am Start. Wir freuen uns auf Shawn Mendes und jetzt auf Eddie Grant und Gimme Hope Joanna. Gute Laune am Mittag und das mit Andy Schmidt. Grüßt euch!

0: von Shawn Mendes und Wonder. Ihr hört Radio Frankfurt, habt einen schönen Mittag mit uns.
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0: Habt ihr Lust, den heutigen Dienstagabend mit einer ordentlichen Portion Soul, Vintage Vibes und purem Gefühl zu füllen? Der US-amerikanische Ausnahmekünstler Curtis Harding, der ist heute Abend im Zoom zu Gast mit einer unverkennbaren rauen Stimme und einem genialen Soundmix aus klassischem Soul, R&B und einer Prise Rock'n'Roll wird er die Halle garantiert zum Kochen bringen. Schnappt euch eure Konzertbuddies und lasst euch diesen mitreißenden Konzertabend mitten im Frankfurt Osten nicht entgehen. Start ist um 19 Uhr im Zoom. Und natürlich der Frankfurter Sommerklassiker läuft auf Hochtouren. Macht euch nach der Arbeit mal so einen richtig schönen Abend auf dem Opernplatz vor der traumhaften Kulisse der Alten Oper. Da könnt ihr heute nicht nur durch internationale Leckereien schlemmen, sondern ab 17:45 auch so richtig das Tanzbein schwingen. Heute Abend steht nämlich die Coverband Photofunk auf der Bühne und versorgt euch mit feinstem Soul- und Funk-Klassikern. Perfektes Sommerfeeling mitten in der City beim Opernplatzfest. Das Ganze geht bis 23 Uhr. Oder wie wär's denn heute Abend mit einem kleinen romantischen Ausflug vor die Tore der Stadt? In der historischen Wasserburg in Bad Vilbel, da könnt ihr heute Shakespeares weltberühmte Komödie Ein Sommernachtstraum unter freiem Himmel erleben. Macht euch gefasst auf eine herrlich turbulente, witzige und magische Inszenierung rund um Liebeswillen im Elfenwald. Getragen von einem großartigen Ensemble, schnappt euch eine Decke und genießt erstklassige Freilufttheater in einer wunderschönen Kulisse bei den Burgfestspielen in Bad Vilbel. 20.15 Uhr geht's los. Und egal, was ihr macht, egal, was ihr tut, habt mega Spaß dabei.
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1: Es ist heiß, es bleibt heiß und es wird sogar noch heißer hier bei uns in Frankfurt. 32 Grad heute mit ganz viel Sonnenschein, ein paar schönen Wetterböckchen, die unterwegs sind, die sind aber harmlos. Morgen der Mittwoch dann bei 35 Grad, Donnerstag bei 36, Freitag 38 und am Wochenende vielleicht sogar die 40 Grad Marke, die wir knacken werden hier bei uns. Es kann natürlich immer wieder sein, dass es zwischendrin mal ein Gewitter kommt, auch wenn es mal nicht angekündigt ist. Damit muss man einfach bei diesen Temperaturen rechnen.
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1: Hallo und einen schönen Mittag auf die Straße, liebe Autofahrer. Kurzes Update aus der Radio Frankfurt Verkehrsredaktion. Momentan keine größeren Staus auf den Autobahnen. In der Frankfurter City die üblichen Verdächtigen, die Hanauer Landstraße in Richtung Ratswegreise. Da schwankt es immer mal zwischen 5 und 8 Minuten. Und auch wenn ihr Richtung Riederwald unterwegs seid, dort von der Borsigallee bzw. vom Ratsweg kommen in beide Richtungen auch immer mal 5 bis 8 Minuten Verzögerung. Im Innenstadtbereich, da haben wir die Mainzer Landstraße. Dort braucht ihr momentan bis zur Taunusanlage auch zwischen 5 und 8 Minuten länger.
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0: aktueller Blitzer steht in Frankfurt und zwar im Wasserweg in der 50er-Zone. Und wir haben zwei Blitzer in Hanau. Einmal vor der Kinzigbrücke in der 30er und ein weiterer am Alter Rückinger Weg dort in der 30er-Zone. Wenn ihr noch was für uns habt, Staus oder Blitzer, dann gebt's gerne durch. Ihr könnt uns einfach eine WhatsApp schicken an die 069 und dreimal die 669. Gute Fahrt!
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0: toller Klassiker aus den 80ern von Gazebo. I like Chopin. Wir spielen die besten Hits aller Zeiten hier bei Radio Frankfurt. Andi Schmidt ist hier und ich habe ihn wieder dabei, unseren Schlauermacher Michael Corneli. Und der Mann, der hat wieder richtig Geduld. Na, jetzt müssen wir erstmal abwarten und Tee trinken.
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2: Abwarten und Tee trinken, das klingt irgendwie very British, ist es aber gar nicht, sondern es geht auf einen norddeutschen Schäfer und Heiler zurück. Philipp Heinrich Ast hieß der Mann. Er lebte von 1848 bis 1921. Die Zeit seines Lebens verbrachte er in Radbruch in der Lüneburger Heide. Mit der Zeit wurde er berühmt, nämlich als Naturheiler. Er sammelte Kräuter, machte Ausgüsse darauf, die er den Menschen zu trinken gab. Und sein Wahlspruch war, der Tee heilt schon, aber du musst schon ein wenig warten, sei nicht ungeduldig. Also abwarten und Tee trinken, eine echte norddeutsche Angelegenheit. Wunderschön, oder? Viel Spaß heute wünscht euch der Schlauermacher.
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0: Gute zu euch nach Bergen-Enkheim. Aktuell haben wir 30 Grad bei euch vor der Haustür.
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2: Ich bin Babette Büchner. Die Empfehlungen der Rentenkommission sollen zügig 1:1 umgesetzt werden. Das haben Bundeskanzler Friedrich Merz und Arbeitsministerin Bärbel Baas nach der Übergabe angekündigt. Merz betonte jedoch:
3: Es muss sich keine Bürgerin, kein Bürger Sorgen machen. Der soziale Ausgleich bleibt bestehen, das aktuelle Rentenniveau bleibt erhalten. Einen fundamentalen Systembruch wird es nicht geben.
2: Kern ist eine neue Kapitalrente, für die die Rentenbeiträge steigen würden. Am Ende verspricht das Konzept für junge Leute höhere Altersbezüge als das, was Rentner heute haben. Die Bundesanwaltschaft ermittelt gegen mutmaßliche Mitglieder der Terrororganisation Islamischer Staat und durchsucht seit dem Morgen deshalb Wohnungen in Baden-Württemberg, Brandenburg und Hessen. Ermittelt wird gegen 5 Verdächtige.
4: Konkret geht es um den Vorwurf Mitgliedschaft in einer ausländischen Terrorvereinigung. Und nicht nur das. Die Ermittler vermuten, dass die 5 hier nach Deutschland eingereist sind, um andere IS-Anhänger zu kontaktieren, um Netzwerke aufzubauen und um Geld zu beschaffen. Durchsuchungen gab es etwa auch bei rund 1 Dutzend Personen, die im Moment aber noch nicht verdächtig sind. Und Stand jetzt wurde auch noch niemand festgenommen. Doch die Ermittlungen laufen. Claudia Wächter, Nachrichtenredaktion.
2: Der iranische Botschafter bei den Vereinten Nationen hat US-Vizepräsident J.D. Vance widersprochen. Es gibt noch kein grünes Licht für die Inspektoren der Internationalen Atomenergiebehörde. Vance hatte gesagt, der Iran werde sie ins Land lassen, einen Zeitplan gebe es jedoch bisher nicht. Das sei aber Gegenstand der Gespräche einer Arbeitsgruppe, die erst noch zusammentreten müsse, sagte nun der Botschafter. Eine Woche Strand oder Berge, für viele Menschen bleibt das unbezahlbar. Wie 2024 lebte auch 2025 gut jede 5. Person hierzulande in einem Haushalt, der sich nach eigener Einschätzung keine einwöchige Urlaubsreise leisten konnte. Insgesamt waren das laut Statistischem Bundesamt 17,3 Millionen Menschen. Besonders häufig fehlt demnach Alleinerziehenden das Geld.
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5: Ich bin Klaus Bente, guten Tag. Mit Beginn der Sommerferien in Hessen sowie in weiteren Bundesländern rechnet der Flughafenbetreiber Fraport im Zeitraum vom 26. Juni bis zum 9. August mit rund 9 Millionen Reisenden und rund 60.000 Flugbewegungen. Im laufenden Sommerflugplan erreichen Gäste 283 Ziele in 92 Ländern, teilt Fraport mit. Allein am ersten Ferienwochenende vom 26. bis zum 28. Juni erwartet der Flughafenbetreiber etwa 616.000 Passagiere hier am Frankfurter Flughafen. Eine neue Drohne liefert der Feuerwehr Wiesbaden kurz nach Eingang eines Notrufs erste Luftbilder von Einsatzstellen, häufig noch bevor die ersten Fahrzeuge eintreffen. Bei der automatisiert alarmierbaren Drohne handelt es sich um ein Pilotprojekt. In den kommenden Monaten erproben die Feuerwehr Wiesbaden und das Unternehmen Skyflow gemeinsam, wie Drohnen die Gefahrenabwehr und Einsatzführung effektiv unterstützen können, teilt die Stadt Wiesbaden mit.
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0: Der Sommer hat uns fest im Griff und das mit richtig heißen Temperaturen. Und ist auch nicht absehbar, wann das Ganze ein Ende hat, denn heute kriegen wir 32 Grad. Das ist im Vergleich zu den nächsten Tagen noch richtig angenehm. Morgen 35, Donnerstag 36, Freitag 38 und am Wochenende, da kratzen wir an der 40 Grad Marke. Die Nächte so um die 22, 23 Grad, also auch eher tropisch. Da ist mit Durchlüften auch nicht so viel.
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0: Hallo und einen schönen Mittag auf die Straße, liebe Autofahrer. Kurzes Update aus der Radio Frankfurt Verkehrsredaktion. Momentan keine größeren Staus auf den Autobahnen. In der Frankfurter City die üblichen Verdächtigen, die Hanauer Landstraße in Richtung Ratswegreise. Da schwankt es immer mal zwischen 5 und 8 Minuten. Und auch wenn ihr Richtung Riederwald unterwegs seid, dort von der Borsigallee bzw. vom Ratsweg kommen in beide Richtungen auch immer mal 5 bis 8 Minuten Verzögerung. Im Innenstadtbereich, da haben wir die Mainzer Landstraße. Dort braucht ihr momentan bis zur Taunusanlage auch zwischen 5 und 8 Minuten länger.
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0: Aktuell wird geblitzt in Frankfurt im Wasserweg in der 50er-Zone. In der Eckenheimer Landstraße steht in der 30er-Zone Blitzer. Und fahrt nicht so schnell in Bruchköbel, denn in der Insterburger Straße, da wird ebenfalls geblitzt und dort ist auch 50 erlaubt. Wenn ihr noch irgendwas habt, Staus oder Blitzer, sagt uns Bescheid, schickt uns zu WhatsApp an die 069 und dreimal die 669. Gute Fahrt!
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0: Ich wünsche euch einen tollen Mittag. Andi Schmidt ist hier. Und damit es nicht so heiß wird, kühlen wir das Ganze musikalisch mal ein bisschen ab. Natürlich mit coolen Songs, die Dire Straits, Leonie zum Beispiel, France Gall ist mit am Start. Und wir freuen uns jetzt auf Tina Turner, I Don't Wanna Lose You. Ich bin Andi Schmidt und ihr hört die besten Hits aller Zeiten hier bei Radio Frankfurt.

0: macht definitiv gute Laune von France Gall. Ella Ella, hier gehört bei Radio Frankfurt. Wir haben sie, die besten Hits aller Zeiten. Euch einen schönen Mittag. Also heute müssen wir in Frankfurt mal so richtig schön durchatmen bei nur in Anführungsstrichen 32 Grad, die wir hier erwarten. Das Wochenende wird nämlich richtig heiß und ja, aktuell sind wir in der längsten Juni-Hitzewelle der Geschichte. Also so lange am Stück, da war es in einem Juni seit Beginn der Wetteraufzeichnungen noch nie gewesen. Gestern haben wir regional schon 38 Grad gehabt in Deutschland und das dicke Ende kommt, wie gesagt, am Wochenende hier bei uns auch in Frankfurt mit Temperaturen bis zu 40 Grad. Verantwortlich ist eine extrem stabile Omega-Wetterlage, das heißt eine regelrechte Hitzekuppel hat sich jetzt über uns festgesetzt und die Temperaturen, die klettern dadurch in den nächsten Tagen noch munter weiter bis auf 40 Grad. Also, kleiner Tipp jetzt schon mal, schnappt euch genug Wasser, schiebt die Rollos runter und bleibt cool. Wir kühlen euch jetzt zumindest musikalisch erstmal wieder ein bisschen ab mit Musik. Von Leonie und By Your Side. Hier ist Radio Frankfurt. Wir spielen sie die besten Hits aller Zeiten. Danke fürs Einschalten.
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1: Es ist heiß, es bleibt heiß und es wird sogar noch heißer hier bei uns in Frankfurt. 32 Grad heute mit ganz viel Sonnenschein, ein paar schönen Wetterböllchen, die unterwegs sind, die sind aber harmlos. Morgen der Mittwoch dann bei 35 Grad, Donnerstag bei 36, Freitag 38 und am Wochenende vielleicht sogar die 40 Grad Marke, die wir knacken werden hier bei uns. Es kann natürlich immer wieder sein, dass es zwischendrin mal

0: Gewitter kommt, auch wenn es mal nicht angekündigt ist. Damit muss man einfach bei diesen Temperaturen rechnen.
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0: Hallo und einen schönen Mittag auf die Straße, liebe Autofahrer. Kurzes Update aus der Radio Frankfurt Verkehrsredaktion. Momentan keine größeren Staus auf den Autobahnen. In der Frankfurter City die üblichen Verdächtigen, die Hanauer Landstraße in Richtung Ratswegreise. Da schwankt es immer mal zwischen 5 und 8 Minuten. Und auch wenn ihr Richtung Riederwald unterwegs seid, dort von der Borsigallee bzw. vom Ratsweg kommen in beide Richtungen auch immer mal 5 bis 8 Minuten Verzögerung. Im Innenstadtbereich, da haben wir die Mainzer Landstraße. Dort braucht ihr momentan bis zur Taunusanlage auch zwischen 5 und 8 Minuten länger.
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0: Aktuell wird geblitzt in Frankfurt im Wasserweg, in der 50er-Zone, in der Eckenheimer Landstraße steht in der 30er-Zone Blitzer. Und fahrt nicht so schnell in Bruchköbel, denn in der Insterburger Straße, da wird ebenfalls geblitzt und dort ist auch 50 erlaubt. Wenn ihr noch irgendwas habt, Staus oder Blitzer, sagt uns Bescheid, schickt uns zu WhatsApp an die 069 und dreimal die 669. Gute Fahrt!
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Hits aller Zeiten mit den Pet Shop Boys und Go West. Eine absolute gute Laune-Hymne hier bei Radio Frankfurt. Im Herbst 1993 war die Nummer absolut unaufhaltsam und ist schnurstracks auf Platz 1 der deutschen Charts gestürmt. Dabei war der Song für das Duo anfangs ein echter Stolperstein, als sie die Nummer nämlich 1992 das erste Mal live bei einem Benefizkonzert spielten, hatte Frontmann Neil Tennant mitten auf der Bühne einen kompletten Texthänger. Zum Glück haben sie es dann im Studio dann fehlerfrei hinbekommen und der Song wurde Kult. Jetzt gibt's Musik von Sam Smith für euch aus dem Jahr 2020 mit seinen Diamonds.

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0: Gute zu euch nach Goldstein. Aktuell sind 30 Grad bei euch vor der Haustür.
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2: Ich bin Jan-Henner Reitze. Die Rentenkommission hat ihre Reformvorschläge an die Bundesregierung übergeben und Bundeskanzler Friedrich Merz hat gleich bei der Übergabe erklärt, alle Empfehlungen komplett umsetzen zu wollen.
3: Die 33 Maßnahmen greifen ineinander und balancieren sich aus, betonte Merz bei der Pressekonferenz in Berlin. Auch Arbeitsministerin Baas sagte, dass es keine Rosinenpickerei geben dürfe. Einzelne Maßnahmen herauszunehmen, könne man sich nicht erlauben. Wichtigste Säule bleibt demnach die gesetzliche Rente, die auch nicht gekürzt werde, versprach der Kanzler. Hinzu kommen soll eine Kapitalrente, die von Arbeitnehmern und Arbeitgebern je zur Hälfte getragen wird. Die Renten sollen schwächer steigen als das Lohnniveau und das Renteneintrittsalter angehoben und an die Lebenserwartung gekoppelt werden. Tanja Wagner, Nachrichtenredaktion.
2: Wegen Terrorverdacht sind heute in Baden-Württemberg, Brandenburg und Hessen die Wohnungen von 5 Verdächtigen durchsucht worden. Vorgeworfen wird ihnen Mitgliedschaft in der Terrororganisation Islamischer Staat. Sie sollen Geld beschafft haben, für den IS nach Deutschland gekommen sein und die Vernetzung der Organisation vorangetrieben haben. Im ersten Halbjahr des Jahres werden in Deutschland voraussichtlich 12.900 Unternehmen Insolvenz anmelden. Das geht aus einer Prognose von Kreditreform hervor. Das wäre ein Anstieg von knapp 8% im Vergleich zum Vorjahr und der höchste Stand seit 2013. Und zum Fußball-Bundestrainer Julian Nagelsmann muss vor dem abschließenden WM-Gruppenspiel übermorgen von Deutschland gegen Ecuador entscheiden, wer den Ausfall von Nico Schlotterbeck ausgleicht. Alles deutet darauf hin, dass Antonio Rüdiger den Platz in der Innenverteidigung übernimmt.
4: Den ganz großen Druck hat die deutsche Mannschaft ja nicht mehr gegen Ecuador, denn der Gruppensieg ist ja schon perfekt. Aber ein Spannungsabfall soll natürlich unbedingt verhindert werden, damit die Mannschaft im Flow bleibt für das erste K.O.-Spiel am Montag kommender Woche. Während der Einsatz von Antonio Rüdiger in der Innenverteidigung relativ klar scheint, bleibt die Frage, wie viel der Bundestrainer im sportlich bedeutungslosen dritten Gruppenspiel noch wechselt. Zum Beispiel, ob Superjoker Dennis Undaff mal von Beginn an ran darf. Thomas Thonfeld, Sportredaktion.
2: Der WM-Spieltag heute Abend beginnt um 19 Uhr mit der Begegnung Portugal gegen Usbekistan.
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5: Mit Klaus Wente, guten Tag. Die deutsche Spitzengastronomie zu Gast hier in Frankfurt im historischen Kaisersaal des Römers begrüßte Oberbürgermeister Marc Josef gestern rund 75 Sterneköche aus ganz Deutschland. Unter den Gästen befanden sich zahlreiche 3-, 2- und 1-Sterne-Köchinnen und Köche sowie Vertreterinnen und Vertreter des Guide Michelin. Der Empfang fand im Vorfeld der Michelin Guide Ceremony 2026 statt, die erneut hier in Frankfurt ausgerichtet wird. Aufgrund der aktuellen Hitzewelle steigt der Trinkwasserbedarf, meldet der Versorger Hessenwasser. Am bisherigen Spitzentag gestern wurden von Hessenwasser 396.000 Kubikmeter Trinkwasser abgegeben. Der bisherige Spitzenwert aus dem Jahr 2019 mit 426.000 Kubikmetern wurde damit allerdings noch nicht erreicht. Hessenwasser ist für Trockenperioden grundsätzlich gut aufgestellt. Dazu tragen der regionale Leitungsverbund und die aktive Grundwassergewinnung im Hessischen Ried und im Frankfurter Stadtwald bei, heißt es.
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0: Der Sommer hat uns fest im Griff und das mit richtig heißen Temperaturen. Und ist auch nicht absehbar, wann das Ganze ein Ende hat, denn heute kriegen wir 32 Grad. Das ist im Vergleich zu den nächsten Tagen noch richtig angenehm. Morgen 35, Donnerstag 36, Freitag 38 und am Wochenende, da kratzen wir an der 40 Grad Marke. Die Nächte so um die 22, 23 Grad, also auch eher tropisch. Da ist mit Durchlüften auch nicht so viel.
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0: Hallo und einen schönen Nachmittag auf die Straße, liebe Autofahrer. Kurzes Update aus der Radio Frankfurt Verkehrsredaktion mit Stau auf der A60. Zwischen dem Rüsselsheimer Dreieck und Ginsheim-Gustavsburg bitte hier mal 11 Minuten mehr Zeit einplanen. Dann die A66 zwischen Wiesbaden und dem Wiesbadener Kreuz in Richtung Frankfurt. Das sind wir auch bei 11 Minuten Verzögerung. Und in der Frankfurter City haben wir die üblichen Verdächtigen. Zum Beispiel, wenn ihr gerade Richtung Riederwald unterwegs seid, vom Ratsweg mit 8 Minuten. Und in der Innenstadt statt, und zwar dort momentan über die Friedensbrücke wieder Richtung Mainzer Landstraße über den Hauptbahnhof mit 20 Minuten aus Richtung Sachsenhausen kommend.
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0: Aktueller Blitzer steht in Frankfurt, und zwar im Wasserweg in der 50er-Zone. Und wir haben zwei Blitzer in Hanau, einmal vor der Kinzigbrücke in der 30er und ein weiterer am Alter Rückinger Weg dort in der 30er-Zone. Und wenn ihr noch was für uns habt, Staus oder Blitzer, dann gebt's gerne durch. Ihr könnt uns einfach eine WhatsApp schicken an die 069 und dreimal die 669. Gute Fahrt!
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0: Der Hochsommer hat uns voll im Griff und wir gehen auf ein richtig heißes Wochenende zu. Und da gibt es ein paar wichtige Dinge, die ihr wissen solltet, was hier in Frankfurt ab morgen alles Neues gilt, was ihr beachten müsstet. Darüber sprechen wir jetzt gleich in wenigen Minuten nach Zoe Wees und nach ELO. Andi Schmidt ist hier, grüßt euch.

Ich wünsche euch einen tollen Nachmittag. Hier ist Radio Frankfurt. So, liebe Grillfans hier in Frankfurt und Rhein-Main, jetzt müsst ihr ganz stark sein und die Grillzangen erstmal beiseite legen. Die anhaltende Hitzewelle, die hat die Parks und Wiesen bei uns nämlich regelrecht ausgetrocknet. Und weil die Waldbrandgefahr aktuell extrem hoch ist, zieht die Stadt jetzt die Reißleine. Ab morgen gilt ein striktes Grillverbot auf allen öffentlichen Grillplätzen hier bei uns in Frankfurt. Und das bedeutet leider, der Holzkohlegrill bleibt aus, aber auch Gas- und Elektrogrills sind in den Grünanlagen tabu. Selbst die gemütliche Shisha im Park oder die Grablichter auf dem Friedhof, die müssen wegen der Funkengefahr jetzt zu Hause bleiben. Das Ordnungsamt, das wird das Ganze auch streng kontrollieren, also tut unserer Natur den Gefallen, haltet euch dran und packt für den Parkbesuch am besten ein kühles Picknick ein. Das schmeckt bei dem Wetter mindestens genauso gut. Bleibt cool und eingeschaltet hier bei Radio Frankfurt, denn wir haben sie, die besten Hits aller Zeiten.

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1: Es ist heiß, es bleibt heiß und es wird sogar noch heißer hier bei uns in Frankfurt. 32 Grad heute mit ganz viel Sonnenschein, ein paar schönen Wetterböckchen, die unterwegs sind, die sind aber harmlos. Morgen der Mittwoch dann bei 35 Grad, Donnerstag bei 36, Freitag 38 und am Wochenende vielleicht sogar die 40 Grad Marke, die wir knacken werden hier bei uns. Es kann natürlich immer wieder sein, dass es zwischendrin mal ein Gewitter kommt, auch wenn es mal nicht angekündigt ist. Damit muss man einfach bei diesen Temperaturen rechnen.
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1: Hallo und einen schönen Nachmittag auf die Straße, liebe Autofahrer. Kurzes Update aus der Radio Frankfurt Verkehrsredaktion mit Stau auf der A60. Zwischen dem Rüsselsheimer Dreieck und Ginsheim-Gustavsburg bitte hier mal 11 Minuten mehr Zeit einplanen. Dann die A66 zwischen Wiesbaden und dem Wiesbadener Kreuz in Richtung Frankfurt. Das sind wir auch bei 11 Minuten Verzögerung. Und in der Frankfurter City haben wir die üblichen Verdächtigen. Zum Beispiel, wenn ihr gerade Richtung Riederwald unterwegs seid, vom Ratsweg mit 8 Minuten. Und in der Innenstadt, und zwar dort momentan über die Friedensbrücke wieder Richtung Mainzer Landstraße über den Hauptbahnhof mit 20 Minuten aus Richtung Sachsenhausen kommend.
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1: Aktueller Blitzer steht in Frankfurt und zwar im Wasserweg in der 50er-Zone und wir haben zwei Blitzer in Hanau, einmal vor der Kinzigbrücke in der 30er und ein weiterer am Alter Rückgängerweg dort in der 30er-Zone. Wenn ihr noch was für uns habt, Staus oder Blitzer, dann gebt's gerne durch. Ihr könnt uns einfach eine WhatsApp schicken an die 069 und dreimal die 669. Gute Fahrt!
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3: Heute im frühen Handel ist der DAX deutlicher unter die 25.000-Punkte-Marke gefallen. Seitdem verharrt das Börsenbarometer auf diesem Kursniveau. Am Nachmittag liegt der DAX bei 24.901 Punkten. Das sind 1% weniger als gestern. Der Grund, die Anleger hier wie anderswo nehmen Gewinne bei den zuvor stark gestiegenen Tech-Aktien mit. Auch wird eine schwächere Wall Street-Eröffnung später am Nachmittag erwartet. Unter den Standardwerten heißen bisher die größten Verlierer Siemens Energy, der DAX Neuling Hoch, Tief und Infineon. Zulegen können dagegen SAP, Deutsche Telekom und Scout24. Der Euro ist am Nachmittag auf 1,1395 Dollar abgerutscht. Aus Frankfurt, Klaus Bente.
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Juni 2003. Outlandish steigen mit Aisha in die Charts ein. Wenn man internationale Zusammenarbeit an einem musikalischen Beispiel beschreiben sollte, würde sich Aisha bestens dazu eignen. Ein algerisches Volkslied auf Französisch, geschrieben von einem Franzosen, zuerst gesungen von einem Algerier, interpretiert von drei Dänen auf Englisch. Als Hip-Hop-Song, okay. Aber nochmal langsam. 1996 schreibt der französische Songwriter Jean-Jacques Goldman das Lied Aisha. Ein klassisches Liebeslied, in dem besagte Aisha angehimmelt wird. Alles würde er für Aisha tun, ihr Perlen und Juwelen schenken. Gesungen wird es zuerst vom algerischen Raï-Star Khaled. Raï, das ist ein algerischer, sehr angesagter Volksmusikstil. Khaleds Version macht auch außerhalb der Raï-Szene schnell die Runde und wird von vielen anderen Künstlern interpretiert. Es gibt ca. 20 verschiedene Versionen in vielen verschiedenen Sprachen und in vielen verschiedenen Stilen. Ob Dancehall, Techno oder sogar Salsa. Das Lied geht Ende der 90er wirklich um die ganze Welt. Bis es eines Tages in Dänemark landet. Die drei Jungs von Outlandish machen seit 1997 zusammen Musik. Anfang der Nullerjahre haben sie sich in Dänemark zwar schon einen Namen gemacht, aber sie wollen mehr. Sie wollen international erfolgreich sein. Als sie Aisha hören, wissen sie, das ist unsere Chance. Sie übersetzen den Text ins Englische und geben ihren ganz eigenen musikalischen Stil dazu und landen damit in Deutschland direkt ganz oben in den Charts.

0: Welt. Musik von Calvin Jones hier bei Radio Frankfurt. Wir spielen sie, die besten Hits aller Zeiten. Auch wenn es draußen heiß ist, gibt es bei uns natürlich gute Laune. Und die bringt jetzt auch gleich Raul Helmer mit. Der kommt nämlich gleich kurz nach drei und übernimmt und wird dann euch wie immer gut gelaunt auch in den Nachmittag führen. Also lasst es euch gut gehen. Wenn ihr Bock habt, hören wir uns morgen wieder ab 10 Uhr. Bis dahin wünsche ich euch noch einen tollen Dienstag. Andi Schmidt.
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0: um 3 Uhr schon wieder so ein schwitzeheißes Thema mit 33,7 Grad aktuell im Schatten gemessen hier bei uns auf der Dachterrasse am Skyline-Studio-Rand. Und das gleiche messen wir übrigens auch aktuell in Neu-Isebosch.
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2: Ich bin Jan-Henner Reitze. Bundeskanzler Friedrich Merz will alle Vorschläge der Rentenkommission für eine Reform umsetzen. Es sind insgesamt 33 und teilweise sind sie umstritten. Die Vorschläge sind heute in Berlin übergeben worden und Merz erklärte, keine der Empfehlungen ändern zu wollen.
3: Ohne Reformen würden unweigerlich das Rentenniveau sinken und die Beiträge steigen. Mit dieser Reform können wir das umkehren.
2: Zum Beispiel soll das Rentenalter in kleinen Schritten über 67 steigen. Außerdem soll eine Kapitalrente eingeführt werden. Das heißt, Arbeitgeber und Arbeitnehmer zahlen Teile vom Einkommen in einen Aktienfonds, um Kapital fürs Alter anzusparen. Altersteilzeit soll erst mit 58 Jahren beginnen können und nicht mehr mit 55. Der Anteil von Studiengängen mit Zugangsbeschränkungen in Deutschland geht weiter zurück. Wer sich zum kommenden Wintersemester an einer Universität einschreiben möchte, muss nur noch bei rund einem Drittel der Angebote einen bestimmten Abischnitt erfüllen oder einen Eignungstest machen, heißt es vom Zentrum für Hochschulentwicklung.
4: Nächtelanges Büffeln für einen Top-Abi-Durchschnitt ist nicht mehr unbedingt nötig. Die allermeisten Studierenden, die können nämlich nun das Fach und auch die Hochschule wählen, sagen die Forschenden. Und selbst in NC-Studienfächern wie Medizin oder Pharmazie, da ist die Chance nun größer, einen Platz zu ergattern, weil das Angebot zunimmt. Aber es gibt regionale Unterschiede. In Berlin zum Beispiel gibt es häufiger Zugangsbeschränkungen als in Rheinland-Pfalz. Claudia Wächter, Nachrichtenredaktion.
2: Die Ukraine und Russland setzen ihre gegenseitigen Angriffe fort. Die Ukraine soll wieder ein Ölterminal auf der von Russland annektierten Insel Krim getroffen haben. Bei russischen Raketenangriffen auf die Ukraine kamen im Südosten des Landes mindestens 3 Menschen ums Leben. Die aktuelle Hitzewelle hat zu einem Temperaturrekord in Frankreich geführt. Mit 21,6 Grad wurde die höchste Durchschnittstemperatur einer Nacht seit Beginn der Aufzeichnungen im Jahr 1947 gemessen. Tagsüber sind in Frankreich schon 43 Grad erreicht worden. In diese Richtung geht es auch noch in Deutschland. Es werden auch noch 40 Grad und mehr erwartet.
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5: Mit Klaus Wente, guten Tag. Die deutsche Spitzengastronomie zu Gast hier in Frankfurt im historischen Kaisersaal des Römers begrüßte Oberbürgermeister Marc Josef gestern rund 75 Sterneköche aus ganz Deutschland. Unter den Gästen befanden sich zahlreiche 3-, 2- und 1-Sterne-Köchinnen und Köche sowie Vertreterinnen und Vertreter des Guide Michelin. Der Empfang fand im Vorfeld der Michelin Guide Ceremony 2026 statt, die erneut hier in Frankfurt ausgerichtet wird. Aufgrund der aktuellen Hitzewelle steigt der Trinkwasserbedarf, meldet der Versorger Hessenwasser. Am bisherigen Spitzentag gestern wurden von Hessenwasser 396.000 Kubikmeter Trinkwasser abgegeben. Der bisherige Spitzenwert aus dem Jahr 2019 mit 426.000 Kubikmetern wurde damit allerdings noch nicht erreicht. Hessenwasser ist für Trockenperioden grundsätzlich gut aufgestellt. Dazu tragen der regionale Leitungsverbund und die aktive Grundwassergewinnung im Hessischen Ried und im Frankfurter Stadtwald bei, heißt es.
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0: Zur vollen Stunde heute Nachmittag mit richtig heißen Temperaturen. Immer ans Trinken denken bei Temperaturen, die heute noch nur in Anführungszeichen bei 33, 34 Grad liegen. Ja, das wird die nächsten Tage noch mehr und es wird noch heißer. 35, 36, 38 Hitzehöhepunkt zum Wochenende mit 39 bis 40 Grad. Dazwischen keine wirkliche Abkühlung. Die Nächte bleiben tropisch, das heißt über 20, am Wochenende sogar 24, vielleicht 25 Grad. Mein lieber Schwan, Copy und Paste, da ändert sich nichts.
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0: Der Überblick aus der Verkehrszentrale in der 3-Uhr-Stunde außer schwitzend heißen Konditionen auf den Straßen. Relativ kühles Geschehen, nämlich nichts wirklich Schlimmes. Zum Glück, toi, toi, toi. Fahrt weiter schön vorsichtig, außer Dauerbaustellen und den üblichen Verdächtigen. Also nur mal kurz immer wieder erwähnt, die 671, die Vollsperrung bei Hochheim, heißt 66 voll, 643 voll, auch vom Rüsselsheimer Dreieck Richtung Mainz, dann vor der Baustelle bei Obertshausenhausen an der Kante, dahin Richtung Hanau raus, B43 Richtung A3, all diese Dinge. Da ist momentan wie immer mehr Betrieb, sonst aber nichts weiter außergewöhnlich exklusiv andereres. In diesem Sinne, fahrt weiter schön vorsichtig. Liebe Grüße aus der Verkehrszentrale von Raul Helmer.
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0: Der Blitzerüberblick mit relativ vielen Blitzern tatsächlich, trotz der Hitze, hält die Kollegen nicht ab davon, am Dornbusch im 30er-Bereich der Eckenheimer Landstraße zu blitzen. 30 auch bitte auf der Senckenberg-Anlage. 80 an der Baustelle bei der 661 bei Bornheim-Seckbach kurz vor der Abfahrt. 30 auch in Höchst auf dem Sossenheimer Weg und 100 bei, im Prinzip unter Liederbach vorbei, dort auf der 66. 100 Max. Alles bitteschön vorsichtig. Genau auf den Tacho achten, gell?
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0: Radio Frankfurt, nächster Tag. Es ist ja die Arbeitswoche der Hitzetage. Da jagt ein Highlight, also im wahrsten Sinne des Wortes, auf dem Thermometer das nächste. Deswegen machen wir ganz gechillte Musik. Zum Beispiel gleich von Madonna mit Open Your Heart oder auch Enrique Iglesias mit Rhythm Divine. Ich bin ab jetzt im Studio halbwegs leicht gekühlt, aber aus den Skyline-Studios gucke ich zwar schön drauf, aber da knallt die Sonne auch auf die Fenster. Mein lieber Scholli, also ich wünsche euch, dass ihr auch gut durchkommt und was ihr und wie ihr mit der Hitze umgeht, das haben wir euch gefragt, dazu gleich mehr. Raul Helmer aus den Skyline Studios, hitzige Grüße euch.
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0: Radio Frankfurt, der schwitzeheiße Dienstag und Frankfurt, die Stadt, hat einen Kühlatlas rausgebracht mit 150 Orten, wo man sich gut abkühlen kann. Wir haben gedacht, wir fragen mal bei euch nach, ihr Frankfurter. Ihr müsst es auch wissen. Was sind denn eure Tipps? Wo kann man in Frankfurt hingehen? Wo sind für euch die besten und kühlsten Orte an so einem heißen Dienstag wie heute?
1: Also auf jeden Fall Ventilatoren, Cappies, viel trinken, viel in Parks gehen und ansonsten einfach der Stadt entkommen.
2: Zum einen in den Palmengarten zu gehen, mal ins Schwimmbad zu gehen vielleicht. Das sorgt immer wieder für eine gute Abkühlung und sich vielleicht eine kühle Limonade selbst machen zu Hause.
3: Also ich gehe gerne in große Kirchen und da ist es eigentlich immer kühl.
4: Nasse Laken im Zimmer aufhängen, Ventilator kaufen, Eis essen. Aber man kann nicht viel machen, man muss da irgendwie durch.

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1: Auch um halb bleibt's dabei. Sonnenbrille, Sonnenschutz und Ventilator plus Klimaanlage. Das sind die Utensilien, die wir brauchen bei 34 Grad max heute. Die nächsten Tage jeden Tag ein Grad mehr. Morgen 35, 36, 37. Jetzt sind wir schon bei Freitag. Und 38, 39 Grad. Vielleicht sogar 40 zum Höhepunkt des Janssen am Sonntag. Und dann erst die ersten Hitzegewitter. Durchhalten heißt es, durchhalten.
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1: Der Überblick aus der Verkehrszentrale in der 3-Uhr-Stunde, außer schwitzend heißen Konditionen auf den Straßen, relativ kühles Geschehen, nämlich nichts wirklich Schlimmes, zum Glück, toi toi toi. Fahrt weiter schön vorsichtig, außer Dauerbaustellen und den üblichen Verdächtigen. Also nur mal kurz immer wieder erwähnt, die 671, die Vollsperrung bei Hochheim, heißt 66 voll, 643 voll, auch vom Rüsselsheimer Dreieck Richtung Mainz, dann vor der Baustelle bei Obertshausenhausen an der Kante, dahin Richtung Hanau raus, B43 Richtung A3, all diese Dinge. Da ist momentan wie immer mehr Betrieb, sonst aber nichts weiter außergewöhnlich exklusiv andereres. In diesem Sinne, fahrt weiter schön vorsichtig. Liebe Grüße aus der Verkehrszentrale von Raul Helmer.
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1: Der Blitzerüberblick mit relativ vielen Blitzern tatsächlich, trotz der Hitze, hält die Kollegen nicht ab davon, am Dornbusch im 30er-Bereich der Eckenheimer Landstraße zu blitzen. 30 auch bitte auf der Senckenberg-Anlage. 80 an der Baustelle bei der 661 bei Bornheim-Seckbach kurz vor der Abfahrt. 30 auch in Höchst auf dem Sossenheimer Weg und 100 bei, im Prinzip unter Liederbach vorbei, dort auf der 66. 100 max. Alles bitteschön vorsichtig. Genau auf den Tacho achten, gell?
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0: Radio Frankfurt am Dienstag kurz vor den Ferien und wir blicken schon mal ein bisschen voraus Richtung Urlaub und das kennen wir alle. Mit dem Auto unterwegs zum Beispiel mal schnell die Route checken, Foto verschicken, Musik streamen und meistens denkt man sich, naja, Roaming heute, also in den meisten Ländern der EU, kein Problem. Das stimmt aber nur teilweise, denn je nach Land, Schiff oder WLAN-Anruf kann es trotzdem ziemlich teuer werden. Und was ihr dazu wissen müsst, das checken wir jetzt.
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0: Marco aus der Redaktion, du hast dich damit beschäftigt. Roaming in der EU ist doch eigentlich kostenlos. Also wo sollen denn damit jetzt noch Kostenfallen liegen?
2: In der EU gilt grundsätzlich Roam like at home, das heißt telefonieren, SMS und surfen kostet in EU-Ländern sowie zu Hause. Dazu kommen auch Norwegen, Island und Liechtenstein. Aber das gilt eben nicht automatisch für jedes Urlaubsland in Europa. In der Schweiz, in der Türkei oder auch bei bestimmten anderen Reisezielen sollte man vorher beim Anbieter mal nachschauen. Richtig teuer kann es außerdem auf Fähren, Kreuzfahrtschiffen oder im Flugzeug werden. Da läuft die Verbindung teilweise über Satellit oder eben spezielle Bordnetze und dafür gelten die normalen EU-Roaming-Regeln nicht.
0: Okay, guter Tipp. Und was und wie sollte man das Ganze vor der Reise einstellen? Vielleicht auch am Telefon, damit es dann am Ende keine bösen und teuren Überraschungen gibt. Ich weiß, wovon ich rede. Ich hatte irgendwann mal tatsächlich mal fast 1000 Euro auf dem Ticker. Hat sich dann geklärt, aber was kann man da heute machen?
2: Also am besten vor der Reise kurz in die Tarifinfos reinschauen. Ist mein Urlaubsland inklusive oder brauche ich ein Datenpaket? Außerhalb der EU kann es sinnvoll sein, Datenroaming auszuschalten und nur WLAN zu nutzen oder eben für längere Reisen eine lokale SIM oder eSIM zu buchen. Auf Schiffen und im Flugzeug am besten Flugmodus aktivieren, damit sich das Handy eben nicht automatisch in ein teures Netz einwählt. Auch wichtig, WLAN-Calls können im Ausland extra kosten, je nach Anbieter. Wer also auf Nummer sicher gehen will, deaktiviert WLAN Anrufe im Urlaub oder fragt vorher beim Mobilfunkanbieter nach.
0: Danke dir, Marco, für die Tipps. Morgen geht's auch weiter mit dem Klassiker am Flughafen. Wenn man ankommt, was tun, wenn der Koffer nicht ankommt? Und auch da war ich schon mal dabei. Ist auch nur begrenzt lustig. Das, was man dann tun kann, checken wir dann morgen.
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0: um 4 noch ein paar Zehntel drauf mit 33,9 Grad momentan gemessen am glühend heißen Opernplatz oder auch momentan in Rödermark.
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2: Ich bin Jan-Henner Reitze. Die vorgelegten Reformvorschläge der Rentenkommission betreffen alle, die arbeiten, Unternehmen, junge Menschen, wie auch alle, die schon Rente bekommen. Bundeskanzler Friedrich Merz und Arbeitsministerin Bärbel Baas haben die Vorschläge heute entgegengenommen und wollen sie komplett umsetzen. Kritik kommt von Arbeitgebern, Gewerkschaften und Sozialverbänden.
3: Altersarmut könnte sich verschärfen. Besonders langjährige Arbeitnehmer durch den Wegfall der Frührente benachteiligt werden, lautet die Sorge von Sozialverbänden und Gewerkschaften. Die Arbeitgeberseite stört dagegen, dass sie die neue Kapitalrente zusätzlich mitbezahlen soll. 2040 stehen einer Person im Rentenalter laut Kommission nur noch 2 Beschäftigte gegenüber. Deshalb müssten alle einen Beitrag leisten, heißt es. Die Renten sollen nicht mehr so stark steigen wie die Löhne. Jüngere erst später in Rente gehen können. Auch sollen künftig selbstständige Politiker und Minijobber mit einzahlen. Tanja Wagner, Nachrichtenredaktion.
2: Im Iran sind durch einen Cyberangriff wieder mehrere staatliche Banken lahmgelegt worden. Um unerlaubte Zugriffe zu verhindern, sind Karten aller Kunden gesperrt worden. Auch Online-Banking geht nicht mehr. Private Banken sind nicht betroffen. Hackerangriffe gelten im Iran als Form des Protests gegen das islamische Staatssystem. Diebstahl hat im Einzelhandel im vergangenen Jahr einen so großen Schaden angerichtet wie noch nie. Nach Zahlen des Handelsforschungsinstituts EHI wurden Waren im Wert von mehr als 4,3 Milliarden Euro gestohlen. Ein Plus von gut 3% im Vergleich zum Vorjahr.
4: Nicht nur die Kunden greifen zu, auch Mitarbeiter und Lieferanten. Doch den weitaus größten Schaden verursacht der Diebstahl durch Kunden. Das Paar Socken mal eben in die Tasche fallen lassen, die Packung Käse unauffällig im Rucksack verschwinden lassen. Das an sich sind zwar kleine Fälle, doch sie summierten sich zusammen mit größeren Diebstählen im vergangenen Jahr auf einen Schaden von gut 3 Milliarden Euro. Die Diebstähle der Mitarbeiter belaufen sich auf 910 Millionen Euro. Lea Matschulat, Nachrichtenredaktion.
2: In Hessen ist ein Kleinflugzeug abgestürzt. Das Unglück passiert auf einem Segelflugplatz in Polheim. An Bord der Propellermaschine waren 2 Menschen. Weitere Einzelheiten sind noch unklar.
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5: Ich bin Klaus Bente, guten Tag. Mit Beginn der Sommerferien in Hessen sowie in weiteren Bundesländern rechnet der Flughafenbetreiber Fraport im Zeitraum vom 26. Juni bis zum 9. August mit rund 9 Millionen Reisenden und rund 60.000 Flugbewegungen. Im laufenden Sommerflugplan erreichen Gäste 283 Ziele in 92 Ländern, teilt Fraport mit. Allein am ersten Ferienwochenende vom 26. bis zum 28. Juni erwartet der Flughafenbetreiber etwa 616.000 Passagiere hier am Frankfurter Flughafen. Eine neue Drohne liefert der Feuerwehr Wiesbaden kurz nach Eingang eines Notrufs erste Luftbilder von Einsatzstellen, häufig noch bevor die ersten Fahrzeuge eintreffen. Bei der automatisiert alarmierbaren Drohne handelt es sich um ein Pilotprojekt. In den kommenden Monaten erproben die Feuerwehr Wiesbaden und das Unternehmen Skyflow gemeinsam, wie Drohnen die Gefahrenabwehr und Einsatzführung effektiv unterstützen können, teilt die Stadt Wiesbaden mit.
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0: Zur vollen Stunde der heiße Gruß aus der Verkehrszentrale mit den üblichen Verdächtigen, heißt also die üblichen Staus an den Dauerbaustellen. Da kann es mal auch mal 10, 12 Minuten sein. Außer der Reihe ansonsten momentan keine größeren Extra-Staus. Deswegen gutes Gelingen mit der Klimaanlage. Kommt gut durch und das richtige Radio lasst ihr am besten an. Ich halte euch auf dem Laufenden.
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6: Radio Frankfurt mit dem Verkehrsupdate für die 16 Uhr Stunde. Abgesehen von großer Hitze haben wir ein bisschen Trouble auf der A643.
7: und alles rund um die Sperrung der 671 mal sowieso vom Frankfurter Kreuz aus auf der A5 Richtung Nordwestkreuz und dort in der Verbindung zur 66. Da gibt es einen Unfall, deswegen dort momentan auch massiv Probleme. Und da braucht man locker 20 Minuten länger. Natürlich auch vom Frankfurter Kreuz zum Mönchhof-Dreieck und weiter zum Rüsselsheimer-Dreieck und alles rund um die Dauerbaustellen mal. Sowieso kommt gut durch, wo es geht.
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0: Beim Blick auf die Nachmittagsblitzer gucken wir mal über den Frankfurter Stadtrand raus Richtung Steinheim, Richtung Hanau also. Pfaffenbrunnenstraße, da zum Beispiel besser nur 30 fahren. Bei Dietzenbach-Steinberg in der Dreieichstraße ebenfalls 30. Dann geht's rüber Richtung Pfungstadt, auf der Darmstädter Straße auch 30 max. 50 zwischen Hasloch und Rüsselsheim auf dem Evry-Ring. Mit 30 zwischen Flörsheim und Rüsselsheim auf der Hauptstraße bitte kalkulieren. Und 100 bitte nach wie vor auf der A66 Richtung Wiesbaden. Fahrt schön vorsichtig, nicht zu schnell.
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0: Der Nachmittag heute in diesem heißen Modus, da machen wir jetzt zum Beispiel Musik, die ein bisschen cooler ist, von einem der coolsten ever, nämlich von Falco mit Rock Me Amadeus, der kommt jetzt gleich. Danach Taylor Swift, auch so eine coole Socke mit Anti-Hero. Und ob es heute Abend coole Veranstaltungen gibt, die verrate ich euch gleich in den Event- und Freizeittipps. Gleich von und mit mir aus den Skyline-Studios, sonnig heiße Grüße, Raul Helmer hier.
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1: Dann wollen wir mal gucken, was man mit diesem heißen Dienstagabend machen kann. Drei gute Gründe, nicht einfach nur vor dem Ventilator festsitzen zu bleiben. Nummer eins, das Opernplatzfest. Auch heute direkt vor der Alten Oper. Es läuft weiter. Das wahrscheinlich schönste Summer-Afterwork-Programm. Essen, Getränke, Musik, Großstadtgefühl, freier Himmel. Heute unter anderem mit Phonofunk auf der Bühne. Eintritt frei bis 23 Uhr. Und gerade wenn die größte Hitze durch ist, dann ist das natürlich der Top-Open-Air-Tipp. Auch draußen, aber mit was ganz anderem, nämlich mit Kino-Feeling. Das West Coast Cinema in Frankfurt, Griesheim, heute Abend mit One Battle After Another. Los geht's um 20 Uhr. Der Film startet dann nach Dunkelheit. Und Ticketpreise 14 Euro mit Picknick-Atmosphäre, Leinwand, Sommerabend und Main-Nächte. Auch eine schöne Alternative für Leute, die lieber sitzen und schauen, als durch die Innenstadt schlendern wollen. Und Tipp Nummer 3, ein Stück raus nach Bad Vilbel, die Burgfestspiele. Dort steht heute Shakespeares Sommernachtstraum auf dem Programm. Passender geht's ja nun wirklich nicht für so einen Abend wie heute. Los geht's um 7:45, Ticketpreise ab rund 31 Euro, also für jeden was dabei. Theater, Burgkulisse, Open-Air-Kino oder einfach nur ein schöner Abend in der City. Viel Spaß dabei und trinken, immer. Geht auch alkoholfrei, glaubt mir.
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1: Um halb liebe Grüße aus der Verkehrszentrale mit dem kurzen Überblick. Der ist abgesehen von sehr heiß und wirklich verschwitzt, wenn man denn keine Klimaanlage hätte. Ich wünsche euch ansonsten nur im Rahmen der üblichen Normal mehr Baustellenminuten, also Dauerbaustellen, die Sperrung an der 671, all diese Dinge. Abgesehen von diesem keine riesengroßen Extras, also ordentlich weiterfahren, fahrt vorsichtig und nicht zu schnell.
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2: Radio Frankfurt mit dem Verkehrsupdate für die 16-Uhr-Stunde. Abgesehen von großer Hitze haben wir ein bisschen Trouble auf der A643. Und alles rund um die Sperrung der 671 mal sowieso vom Frankfurter Kreuz aus auf der A5 Richtung Nordwestkreuz und dort in der Verbindung zur 66. Da gibt es einen Unfall, deswegen dort momentan auch massiv Probleme. Und da braucht man locker 20 Minuten länger. Natürlich auch vom Frankfurter Kreuz zum Mönchhof-Dreieck und weiter zum Rüsselsheimer-Dreieck. Und alles rund um die Dauerbaustellen mal sowieso. Kommt gut durch, wo es geht.
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1: Beim Blick auf die Nachmittagsblitze gucken wir mal über den Frankfurter Stadtrand raus Richtung Steinheim, Richtung Hanau also. Pfaffenbrunnenstraße, da zum Beispiel besser nur 30 fahren. Bei Dietzenbach-Steinberg in der Dreieichstraße ebenfalls 30. Dann geht's rüber Richtung Pfungstadt. Auf der Darmstädter Straße auch 30 max. 50 zwischen Hasloch und Rüsselsheim auf dem Evry-Ring. Mit 30 zwischen Flörsheim und Rüsselsheim auf der Hauptstraße bitte kalkulieren. Und 100 bitte nach wie vor auf der A66 Richtung Wiesbaden. Fahrt schön vorsichtig, nicht zu schnell.
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0: Radio Frankfurt, schwitze, heiße Nächte, mit denen wir hier in Frankfurt ja nicht so ausführlich Umgang haben, wie zum Beispiel die Kollegin in Griechenland. Fragen wir doch mal nach Hitzetipps für so ganz, ganz heiße Tropennächte. Griechenland, Takis Tsafos, was macht ihr in Griechenland eigentlich? Kann man das Problem irgendwie lösen, ohne dass man da zu viel Aufwand betreibt? Was sagst du?
1: Ja, leider ist dieses Problem ohne Klimaanlage nicht lösbar. Wir haben hier einige Behelfsmethoden, also immer wieder, wenn es nicht auszuhalten ist und man wacht auf, schweißgebadet, schnell mal unter die Dusche. Kein heißes oder kaltes Wasser bitte, das, was gerade aus der Leitung kommt, ist gut. Und noch einen Trick gibt es. Mit einem Eiswürfel entlang des Innenarmes rauf und runter gleiten. Probiert es mal. Man hört auf zu schwitzen und man kann eine Weile lang ruhig schlafen.

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0: Abkühlung um 5 Richtung Feierabend, eher Fehlanzeige momentan am Palmengarten 34,3 und in Dreieich messen wir das Gleiche.
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2: Ich bin Jan-Henner Reitze. Die Bundesregierung will alle 33 Reformempfehlungen der Rentenkommission umsetzen, die heute vorgelegt wurden, trotz Kritik von verschiedenen Seiten. Vorgesehen ist zum Beispiel, dass Arbeitgeber und Arbeitnehmer neben den Rentenbeiträgen auch in eine Kapitalrente einzahlen sollen. Das Rentenalter soll langsam über 67 Jahre hinaus steigen. Wirtschaftsexperten bezweifeln zum Beispiel, dass die Änderungen ausreichen, um das Rentensystem langfristig zu stabilisieren. Im Rahmen von Ermittlungen gegen mutmaßliche Mitglieder der Terrororganisation Islamischer Staat hat die Bundesanwaltschaft Wohnungen in mehreren Bundesländern durchsuchen lassen, in Baden-Württemberg, Brandenburg und Hessen. Ermittelt wird gegen 5 Verdächtige.
3: Konkret geht es um den Vorwurf Mitgliedschaft in einer ausländischen Terrorvereinigung. Und nicht nur das. Die Ermittler vermuten, dass die 5 hier nach Deutschland eingereist sind, um andere IS-Anhänger zu kontaktieren, um Netzwerke aufzubauen und um Geld zu beschaffen. Durchsuchungen gab es etwa auch bei rund 1 Dutzend Personen, die im Moment aber noch nicht verdächtig sind. Und Stand jetzt wurde auch noch niemand festgenommen. Doch die Ermittlungen laufen. Claudia Wächter, Nachrichtenredaktion.
2: Im vergangenen Jahr konnte sich jede 5. Person in Deutschland keinen Urlaub leisten und damit etwa genauso viele wie im Jahr davor. Das geht aus Zahlen des Statistischen Bundesamts hervor. Insgesamt waren 17,3 Millionen Menschen betroffen. Besonders häufig fehlt Alleinerziehenden das Geld für Urlaub. Und zum Fußball-Bundestrainer Julian Nagelsmann muss vor dem abschließenden WM-Gruppenspiel übermorgen gegen Ecuador entscheiden, wie er den Ausfall von Nico Schlotterbeck ausgleicht. Alles deutet darauf hin, dass Antonio Rüdiger den Platz in der Innenverteidigung übernimmt.
4: Den ganz großen Druck hat die deutsche Mannschaft ja nicht mehr gegen Ecuador, denn der Gruppensieg ist ja schon perfekt. Aber ein Spannungsabfall soll natürlich unbedingt verhindert werden, damit die Mannschaft im Flow bleibt für das erste K.O.-Spiel am Montag kommender Woche. Während der Einsatz von Antonio Rüdiger in der Innenverteidigung relativ klar scheint, bleibt die Frage, wie viel der Bundestrainer im sportlich bedeutungslosen dritten Gruppenspiel noch wechselt. Zum Beispiel, ob Superjoker Dennis Undaf mal von Beginn an ran darf. Thomas Thonfeld, Sportredaktion.
2: Der WM-Spieltag heute Abend beginnt um 19 Uhr mit der Begegnung Portugal gegen Usbekistan.
1: Und jetzt noch das Wichtigste aus Frankfurt und der Metropolregion.
5: Mit Klaus Wente, guten Tag. Die deutsche Spitzengastronomie zu Gast hier in Frankfurt im historischen Kaisersaal des Römers begrüßte Oberbürgermeister Marc Josef gestern rund 75 Sterneköche aus ganz Deutschland. Unter den Gästen befanden sich zahlreiche 3-, 2- und 1-Sterne-Köchinnen und Köche sowie Vertreterinnen und Vertreter des Guide Michelin. Der Empfang fand im Vorfeld der Michelin Guide Ceremony 2026 statt, die erneut hier in Frankfurt ausgerichtet wird. Aufgrund der aktuellen Hitzewelle steigt der Trinkwasserbedarf, meldet der Versorger Hessenwasser. Am bisherigen Spitzentag gestern wurden von Hessenwasser 396.000 Kubikmeter Trinkwasser abgegeben. Der bisherige Spitzenwert aus dem Jahr 2019 mit 426.000 Kubikmetern wurde damit allerdings noch nicht erreicht. Hessenwasser ist für Trockenperioden grundsätzlich gut aufgestellt. Dazu tragen der regionale Leitungsverbund und die aktive Grundwassergewinnung im hessischen Ried und im Frankfurter Stadtwald bei, heißt es.
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0: Zur vollen Stunde der heiße Gruß aus der Verkehrszentrale mit den üblichen Verdächtigen, heißt also die üblichen Staus an den Dauerbaustellen. Da kann es mal auch mal 10, 12 Minuten sein. Außer der Reihe ansonsten momentan keine größeren Extra-Staus. Deswegen gutes Gelingen mit der Klimaanlage. Kommt gut durch und das richtige Radio lasst ihr am besten an. Ich halte euch auf dem Laufenden.
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6: Das Verkehrsupdate in der 17-Uhr-Stunde aus der Verkehrszentrale mit ein paar Staus Richtung Feierabend. Müsst ihr leider kalkulieren mit den üblichen Dingen, so 671 Sperrung bei Hochheim, 66 Richtung Wiesbaden, die 643 hinten raus. Dann haben wir noch vom Frankfurter Kreuz außer nach Darmstadt fast überall Probleme. Richtung Offenbacher Kreuz und Hanau. Die üblichen 10, 15 Minuten Gegenrichtung auch fast normal bei der komischen Baustelle da Richtung Mönchhofdreieck und noch ein Stückchen weiter. Da geht's sogar heute noch. Das nächste Problem ist tatsächlich nordwärts mal wieder, so auch heute, Richtung Nordwestkreuz und zwar dort vor der Baustelle und insbesondere in der Ableitung zur 648. Das ist dann die rüber zur 66 und im weitesten Sinne Richtung Taunus. Da müsst ihr momentan mit 20 bis 30 Minuten rechnen. Wer da ein bisschen vorbeikommen will, der sollte in Frankfurt zumindest über die Miquel-Attiques-Allee rausfahren. Da spart er, würde ich mal sagen, locker mehr als die Hälfte vom Stau und dann erst kurz vor der 66 zusteigen. Das macht Sinn. Ansonsten noch auf der 661 vom Bad Homburger Kreuz Richtung Frankfurt-Ost und vom Offenbacher Kreuz Richtung Frankfurt-Ost, also in beiden Richtungen auf Frankfurt zu, reichlich mehr Verkehr. Kommt gut durch, hoffentlich klimatisiert und ich halte euch auf dem Laufenden.
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0: Der glühend heiße aktuelle Blick auf die aktuellen Blitzerstandorte ist in Frankfurt oder fangen wir mal in Taunus an. 30 auf der Kronberger Straße in Bad Soden zum Beispiel. Dann haben wir im Unterliederbacher Bereich der Königsteiner Straße in 30er Blitzer stehen. 100 auf der A66, das ist quasi kurz vor der Abfahrt Richtung Main-Taunus-Zentrum im weitesten Sinne, also zur B8 da hoch. Dann gibt es Richtung Frankfurt noch zwischen Bockenheim und Westend auf der Senckenberganlage den 30er Blitzer und beim Dornbusch raus an der Senckenberganlage auch nicht mehr als 30 fahren, okay?
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6: Radio Frankfurt, was eine heiße Nachmittagsgeschichte heute. Wollen wir mal gucken, was wir damit anfangen können. Essen ist ja momentan, also bei mir zumindest bei der Hitze, nicht so auf dem Programm. Aber ein bisschen was vernaschen, das geht immer. Insofern also, vernaschen wir jetzt erstmal ein paar Musiken like Edwin Collins und A Girl Like You oder auch David Bowie mit Let's Dance. Und wo ihr ab demnächst beim Essen und oder Vernaschen Sterne bekommt oder Sterne seht, na, das erkläre ich euch auch gleich. Raul Helmer aus den Skyline Studios mit einem heißen Gruß aus dem Studio.

Radio Frankfurt auf dem Weg Richtung heißem Dienstagabend. Und heute Abend bei der Hitze wahrscheinlich klimatisiert sind die wohl höchsten Auszeichnungen für Gastronomen fällig, und zwar bei uns in Frankfurt. Die Sterne des Guide Michelin, die Michelin-Sternche, wie man hier in Frankfurt zu sagen pflegt, die werden vergeben, und zwar im Palmengarten, dort im Gesellschaftshaus. Dort werden sie dann ab heute Abend neu vergeben, und zwar deutschlandweit. Und auch für uns Frankfurter wird es spannend, welche Gastronomen da einen Stern erhalten oder mehrere. Aktuell haben ja 8 Frankfurter Restaurants einen Stern. Das Restaurant La Fleur ist bislang das einzige in der Stadt mit 2 Sternen. Und für Feinschmecker dürfte dann auch interessant werden, ob zum Beispiel das Restaurant The Dune im neu eröffneten Florentin einen Stern bekommt. Im April war es ja bereits in die Liste der empfohlenen Lokale aufgenommen worden. Ist aber nicht das gleiche wie ein Stern. Aber die Tester loben ist bisher in den höchsten Tönen. Also insofern werden wir da sehr gespannt sein, auch wenn Essen momentan bei der Hitze bei mir zumindest nicht das vorrangige Thema ist. Aber irgendwann ist ja in Frankfurt auch mal gut mit der Hitze. In 1, 2, 3, 7, 12 Wochen schauen wir mal. Im Moment noch kein Ende in Sicht. Und morgen sage ich euch auf jeden Fall dann schon mal, wer die Sterne bekommen hat. Jetzt vernaschen wir erstmal noch mal ein bisschen Musik. 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
1: Um halb liebe Grüße aus der Verkehrszentrale mit dem kurzen Überblick. Der ist abgesehen von sehr heiß und wirklich verschwitzt, wenn man denn keine Klimaanlage hätte. Ich wünsche euch ansonsten nur im Rahmen der üblichen Normal mehr Baustellenminuten, also Dauerbaustellen, die Sperrung an der 671, all diese Dinge. Abgesehen von diesem keine riesengroßen Extras, also ordentlich weiterfahren, fahrt vorsichtig und nicht zu schnell.
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2: Das Verkehrsupdate in der 17 Uhr Stunde aus der Verkehrszentrale mit ein paar Staus Richtung Feierabend. Müsst ihr leider kalkulieren mit den üblichen Dingen, so 671 Sperrung bei Hochheim, 66 Richtung Wiesbaden, die 643 hinten raus. Dann haben wir noch vom Frankfurter Kreuz außer nach Darmstadt fast überall Probleme. Richtung Offenbacher Kreuz und Hanau, die üblichen 10-15 Minuten. Gegenrichtung auch fast normal bei der komischen Baustelle da Richtung Mönchhofdreieck und noch ein Stückchen weiter. Da geht's sogar heute noch. Das nächste Problem ist tatsächlich nordwärts mal wieder, so auch heute, Richtung Nordwestkreuz. Und zwar dort vor der Baustelle und insbesondere in der Ableitung zur 648. Das ist dann die rüber zur 66 und im weitesten Sinne Richtung Taunus. Da müsst ihr momentan mit 20 bis 30 Minuten rechnen. Wer da ein bisschen vorbeikommen will, der sollte in Frankfurt zumindest über die Miquel-Atticus-Allee rausfahren. Da spart er, würde ich mal sagen, locker mehr als die Hälfte vom Stau und dann erst kurz vor der 66 zusteigen. Das macht Sinn. Ansonsten noch auf der 661 vom Bad Homburger Kreuz Richtung Frankfurt-Ost und vom Offenbacher Kreuz Richtung Frankfurt-Ost, also in beiden Richtungen auf Frankfurt zu, reichlich mehr Verkehr. Kommt gut durch, hoffentlich klimatisiert und ich halte euch auf dem Laufenden.
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1: Der glühend heiße aktuelle Blick auf die aktuellen Blitzerstandorte ist in Frankfurt, oder fangen wir mal mit Taunus an, 30 auf der Kronberger Straße in Bad Soden zum Beispiel. Dann haben wir im Unterliederbacher Bereich der Königsteiner Straße in 30er Blitzer stehen. 100 auf der A66, das ist quasi kurz vor der Abfahrt Richtung Main-Taunus-Zentrum im weitesten Sinne, also zur B8 hoch. Dann gibt es Richtung Frankfurt noch zwischen Bockenheim und Westend auf der Senckenberg-Anlage den 30er Blitzer und beim Dornbusch raus an der Senckenberg-Anlage auch nicht mehr als 30 fahren, okay?
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1: 23. Juni 1987. Johnny Hates Jazz ist mit Shattered Dreams neu in den Charts.

Es ist Mitte der 80er Jahre. Clark Datchler baut sich in der Gartenhütte seiner Eltern ein kleines Studio. Hier will er Songs schreiben für seine Band Johnny Hates Jazz. Hier kann er mal richtig abschalten, das Essen seiner Mutter genießen und einfach nur Musik machen. Und wenn er irgendwann nicht weiterkommt, kann er immerhin seinen Vater Fred fragen. Der ist schließlich auch Musiker. Profimusiker, stand mit den Beatles auf der Bühne, mit Ella Fitzgerald und. Also holt er ihn immer mal wieder dazu und holt sich Feedback und Ratschläge von ihm ein. Aber an diesem einen Tag hört sein Vater einfach nur zu. Und nach 3 Minuten sagt er, spiel das Ding nochmal. Und dann nochmal und nochmal. Und nach ein paar Mal hören sagt er, mein Sohn, dieser Song ist super. Das wird ein absoluter Hit. Und damit sollte er recht behalten. Shattered Dreams.

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0: Der schwitzehitzefreie Abend heute um 18 Uhr mit immer noch 33,8 Grad. Im Moment gerade an der Sachsenhäuser Warte gemessen, genau wie in Mörfelden.
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2: Ich bin Jan-Henner Reitzer. Die Bundesregierung will alle Vorschläge der Rentenkommission für eine Reform umsetzen. Es sind insgesamt 33 und teilweise sind sie umstritten. Die Vorschläge wurden heute in Berlin übergeben und Bundeskanzler Friedrich Merz hält alle für wichtig und richtig.
3: Ohne Reformen würden unweigerlich das Rentenniveau sinken und die Beiträge steigen. Mit dieser Reform können wir das umkehren.
2: Zum Beispiel soll das Rentenalter in kleinen Schritten über 67 Jahre hinaus steigen. Außerdem soll eine Kapitalrente eingeführt werden. Das heißt, Arbeitnehmer und Arbeitgeber zahlen auch in einen Aktienfonds ein, um Kapital fürs Alter anzusparen und das neben den normalen Rentenbeiträgen. Aus der Wirtschaft, der Opposition und von Gewerkschaften kommt Kritik an den Vorschlägen. Einschnitte werden einerseits als zu groß kritisiert, es gibt aber auch umgekehrt Zweifel, ob sie langfristig überhaupt ausreichen. Vertreter der islamistischen Taliban sind erstmals seit ihrer Machtübernahme in Afghanistan von der EU-Kommission zu Gesprächen in Brüssel empfangen worden. Es ging um das Thema Abschiebungen.
4: Die EU-Staaten wollen mehr afghanische Kriminelle, die ein Sicherheitsrisiko sind, in deren Heimat abschieben. Schon im Januar hatten 20 Staaten die EU-Kommission um Hilfe bei den Abschiebungen gebeten. Das Ganze ist aber heikel. Erstens, weil die EU die Taliban nicht als legitime Regierung anerkennt. Daher ist auch die Rede von technischer Ebene. Zweitens, aber auch, weil den Taliban schwere Menschenrechtsverletzungen angelastet werden. Deutschland hofft dennoch in der Zukunft auf 3 Abschiebeflüge pro Monat. Dieter Ebeling, Brüssel.
2: Im ersten Halbjahr des Jahres werden in Deutschland voraussichtlich 12.900 Unternehmen Insolvenz anmelden. Das geht aus einer Prognose von Kreditreform hervor. Das wäre ein Anstieg um knapp 8% im Vergleich zum Vorjahr und der höchste Stand seit 2013. Die aktuelle Hitzewelle hat schon zu einem Temperaturrekord in Frankreich geführt. Mit 21,6 Grad wurde die höchste Durchschnittstemperatur einer Nacht seit Beginn der Aufzeichnungen im Jahr 1947 gemessen. Tagsüber sind in Frankreich schon 43 Grad gemessen worden. In diese Richtung geht es auch noch in Deutschland. Mit 40 Grad und mehr könnten in den nächsten Tagen Temperaturrekorde für den Monat Juni übertroffen werden.
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5: Das Wetter am Abend bleibt genauso heiß. Gefühlt vielleicht nur ein bisschen heißer, weil es am Abend überhaupt nicht abkühlt. Also gefühlt zumindest jetzt noch so um die 33 Grad. Bis es unter die 30 Grad Marke geht, dauert noch ein paar Stunden. Und in der Nacht überhaupt der Tiefstwert bleibt tropisch, das heißt über 20 Grad. Wer denkt, das war's? Von wegen Pustekuchen, also Pustehitze, ist ja wie ein Föhn da draußen. Und die nächsten Tage föhnt es jeden Tag ein Grad wärmer, bis Freitag, Samstag 39 Grad. Sonntag vielleicht ein Hitzegewitter, aber das steht noch nicht fest. Da gucken wir mal ganz entspannt die nächsten Tage drauf. Copy und Paste, die Hitzewelle geht weiter.
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5: In der 18-Uhr-Stunde immer noch nicht so richtig beruhigt. Also vom Frankfurter Kreuz aus fast wieder in alle Richtungen, außer nach Darmstadt geht's Richtung Mönchhof-Dreieck mit 10 bis 15 Minuten mehr. Richtung Offenbacher Kreuz und weiter Richtung Hanau auch 10 bis 15. Knapp 30 Minuten mehr geht es Richtung Nordwestkreuz, insbesondere zu 648 Richtung 66, also Richtung MTZ, Richtung Taunus. Da haben wir momentan noch ein bisschen mehr Probleme. Alles andere beruhigt sich langsam wieder, aber eben mit der Betonung auf langsam. Ich halte euch auf dem Laufenden.
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0: Und Richtung Arbeitsende gucken wir nochmal, wo genau ihr nicht zu schnell fahren solltet, damit es kein Ticket gibt. Zum Beispiel in Bischofsheim auf der Goethestraße, da haben wir einen 30er-Blitzer. In Frankfurt ein 30er-Blitzer auf der Obermainanlage und auf der Langenstraße. Dann gibt es einen 50er auf der Fichtestraße in Mülheim. Und auch Richtung Hausen, also zwischen Obertshausen und Hausen auf der Beethovenstraße, fahrt ihr besser nicht schneller als 30, sonst wird's teuer.
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5: Die Hitz hat uns in Frankfurt im Griff und wir reden auch gleich drüber, nämlich wie man das Ganze besser im Griff hat. Also wo man sich abkühlen kann, da gibt es ja in Frankfurt sogar einen Kühlatlas. Wir haben euch aber mal gefragt, euch Frankfurter, wo ist für euch der kühlste Platz, wo kann man sich abkühlen? Das gleich nach den nächsten beiden Musiken mit einem heißen Gruß aus dem Studio. Raul Helmer immer noch in den Skyline-Studios, zumindest ein bisschen klimatisiert, ein bisschen.
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0: Radio Frankfurt, der schwitzeheiße Dienstag und Frankfurt, die Stadt, hat einen Kühlatlas rausgebracht mit 150 Orten, wo man sich gut abkühlen kann. Wir haben gedacht, wir fragen mal bei euch nach, ihr Frankfurter. Ihr müsst es auch wissen. Was sind denn eure Tipps? Wo kann man in Frankfurt hingehen? Wo sind für euch die besten und kühlsten Orte an so einem heißen Dienstag wie heute?
1: Also auf jeden Fall Ventilatoren, Cappies, viel trinken, viel in Parks gehen und ansonsten einfach der Stadt entkommen.
2: Zum einen in den Palmengarten zu gehen, mal ins Schwimmbad zu gehen vielleicht. Das sorgt immer wieder für eine gute Abkühlung und sich vielleicht eine kühle Limonade selbst machen zu Hause.
3: Also ich gehe gerne in große Kirchen und da ist es eigentlich immer kühl.
4: Nasse Laken im Zimmer aufhängen, Ventilator kaufen, Eis essen. Aber man kann nicht viel machen, man muss da irgendwie durch.

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1: Das Wetter am Abend bleibt genauso heiß. Gefühlt vielleicht nur ein bisschen heißer, weil es am Abend überhaupt nicht abkühlt. Also gefühlt zumindest jetzt noch so um die 33 Grad. Bis es unter die 30 Grad Marke geht, dauert noch ein paar Stunden. Und in der Nacht überhaupt, der Tiefstwert bleibt tropisch, das heißt über 20 Grad. Wer denkt, das war's? Von wegen Pustekuchen, also Pustehitze, ist ja wie ein Föhn da draußen. Und die nächsten Tage föhnt es jeden Tag ein Grad wärmer. Bis Freitag, Samstag 39 Grad. Sonntag vielleicht ein Hitzegewitter, aber das steht noch nicht fest. Da gucken wir mal ganz entspannt die nächsten Tag drauf. Copy und Paste, die Hitzewelle geht weiter.
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1: In der 18-Uhr-Stunde immer noch nicht so richtig beruhigt. Also vom Frankfurter Kreuz aus fast wieder in alle Richtungen, außer nach Darmstadt geht's Richtung Mönchhof-Dreieck mit 10 bis 15 Minuten mehr. Richtung Offenbacher Kreuz und weiter Richtung Hanau auch 10 bis 15. Knapp 30 Minuten mehr geht es Richtung Nordwestkreuz, insbesondere zu 648 Richtung 66, also Richtung MTZ, Richtung Taunus. Da haben wir momentan noch ein bisschen mehr Probleme. Alles andere beruhigt sich langsam wieder, aber eben mit der Betonung auf langsam. Ich halte euch auf dem Laufenden.
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2: Und Richtung Arbeitsende gucken wir nochmal, wo genau ihr nicht zu schnell fahren solltet, damit es kein Ticket gibt. Zum Beispiel in Bischofsheim auf der Goethestraße, da haben wir einen 30er Blitzer. In Frankfurt ein 30er Blitzer auf der Obermainanlage und auf der Langenstraße. Dann gibt es einen 50er auf der Fichtestraße in Mülheim. Und auch Richtung Hausen, also zwischen Oberzhausen und Hausen auf der Beethovenstraße, fahrt ihr besser nicht schneller als 30, sonst wird's teuer.
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4: Am Abend ist es bei einem DAX-Minus an der Frankfurter Börse geblieben. Der DAX notierte zum Xetra-Schluss bei 24.893 Punkten. Das waren 1% weniger als gestern. Der Gesamtmarkt litt vor allem unter Gewinnmitnahmen bei Technologiewerten. Die US-Technologiebörse Nasdaq hatte am Nachmittag schwach eröffnet. Dort ist die zuletzt so furios gestartete SpaceX-Aktie zunächst deutlich gefallen. Hier heißen die Verlierer heute Infineon, Siemens Energy und Hochtief. Gewinner gibt es aber auch. Airbus, SAP und Scout24 verbuchten deutlichere Aufschläge. Der Euro zeigte sich am Abend schwächer bei einem Dollar 13,75. Aus Frankfurt, Klaus Bente.
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0: 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Wir sind hot, nicht nur bei Radio Frankfurt, sondern wir in Frankfurt sind hot und zwar so richtig. Und zwar so richtig, richtig. Denn der Deutsche Wetterdienst hat uns bestätigt, dass Frankfurt in der letzten Nacht die heißeste Juni-Nacht seit Beginn der Aufzeichnung hinter sich hat. Das Ganze war um kurz nach 5 Uhr, das ist da, wo die Sonne gerade noch sich so ein bisschen versteckt, mit 23,1 Grad der Tiefstwert. Und den Rest war es wärmer, wohlgemerkt, ne? Also heißer. Ein solcher Wert wurde überhaupt bisher nur am 20. Juni 2021 gemessen und damit wurde der Hitzerekord für Frankfurt eingestellt. Und darüber hinaus, in keiner anderen Stadt war es in der letzten Nacht so heiß wie in Frankfurt. Ja, die nächsten Nächte, um das gleich schon mal noch ein bisschen anzumoderieren, die werden noch, ihr dürft es mal raten, noch heißer. Deswegen fragen wir mal unseren lieben Kollegen Takis Tsafos aus Griechenland. Die kennen sich doch damit ein bisschen aus, mit dauerhaft heißen Nächten. Takis, wie geht man eigentlich mit solchen heißen Nächten um? Hast du da irgendwas, was ohne irgendein elektrisches Gerät helfen kann? Gib uns bitte mal irgendeinen Tipp. Hoffentlich.
1: Ja, leider ist dieses Problem ohne Klimaanlage nicht lösbar. Wir haben hier einige Behelfsmethoden, also immer wieder, wenn es nicht auszuhalten ist und man wacht auf Schweiß gebadet, schnell mal unter die Dusche. Kein heißes oder kaltes Wasser bitte, das was gerade aus der Leitung kommt, ist gut. Und noch einen Trick gibt es. Mit einem Eiswürfel entlang des Innenarmes rauf und runter gleiten. Probiert es mal. Man hört auf zu schwitzen und man kann eine Weile lang ruhig schlafen.

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1: Ich bin Jan-Henner Reitze. Bei der Rente soll sich in Deutschland einiges ändern. Die Bundesregierung will alle 33 Empfehlungen der Rentenkommission umsetzen. Das kündigten Bundeskanzler Friedrich Merz und Arbeitsministerin Bärbel Baas an, als sie die Vorschläge heute im Kanzleramt entgegengenommen haben.
2: Kern der Empfehlungen ist eine neue Kapitalrente. Sie soll das Rentenniveau stabilisieren. Dafür sollen Arbeitgeber und Arbeitnehmer 2% des Bruttoeinkommens zahlen, zusätzlich zum normalen Rentenbeitrag. Außerdem geplant, ein schrittweise ansteigendes Renteneintrittsalter und keine Frührente ohne Abschläge mehr ab 63. Frühestens ab 64 soll man künftig in Rente gehen können, aber dann mit Abschlägen. Thomas Thonfeld, Berlin.
1: Lob, aber auch Kritik an den Vorschlägen kommt von der Opposition, Gewerkschaften und aus der Wirtschaft. Die EU-Kommission hat in Brüssel erstmals Vertreter der islamistischen Taliban empfangen, seitdem diese in Afghanistan die Macht wieder übernommen haben. Bei den Gesprächen ging es um Abschiebungen. Aus der EU sollen mehr afghanische Staatsangehörige in ihrer Heimat abgeschoben werden. Es geht vor allem um Menschen, die Straftaten begangen haben. Diebstahl hat im Einzelhandel im vergangenen Jahr einen so großen Schaden angerichtet wie noch nie. Nach Zahlen des Handelsforschungsinstituts EHI wurden Waren im Wert von mehr als 4,3 Milliarden Euro gestohlen. Ein Plus von gut 3% im Vergleich zum Vorjahr.
3: Nicht nur die Kunden greifen zu, auch Mitarbeiter und Lieferanten. Doch den weitaus größten Schaden verursacht der Diebstahl durch Kunden. Das Paar Socken mal eben in die Tasche fallen lassen, die Packung Käse unauffällig im Rucksack verschwinden lassen. Das an sich sind zwar kleine Fälle, doch sie summierten sich zusammen mit größeren Diebstählen im vergangenen Jahr auf einen Schaden von gut 3 Milliarden Euro. Die Diebstähle der Mitarbeiter belaufen sich auf 910 Millionen Euro. Lea Matschulat, Nachrichtenredaktion.
1: In Hessen ist ein Kleinflugzeug abgestürzt. Das Unglück passierte bei einem Segelflugplatz in Polheim. Die Propellermaschine stürzte neben die Landebahn. Der Pilot und ein Begleiter im Alter von 69 und 56 Jahren kamen ums Leben. Die Ursache ist noch unklar. Experten der Bundesstelle für Flugunfalluntersuchung helfen bei den Ermittlungen dazu.
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4: Das Wetter am Abend bleibt genauso heiß. Gefühlt vielleicht nur ein bisschen heißer, weil es am Abend überhaupt nicht abkühlt. Also gefühlt zumindest jetzt noch so um die 33 Grad. Bis es unter die 30 Grad Marke geht, dauert noch ein paar Stunden. Und in der Nacht überhaupt der Tiefstwert bleibt tropisch, das heißt über 20 Grad. Wer denkt, das war's? Von wegen Pustekuchen, also Pustehitze, ist ja wie ein Föhn da draußen. Und die nächsten Tage föhnt es jeden Tag ein Grad wärmer, bis Freitag, Samstag 39 Grad. Sonntag vielleicht ein Hitzegewitter, aber das steht noch nicht fest. Da gucken wir mal ganz entspannt die nächsten Tage drauf. Copy und Paste, die Hitzewelle geht weiter.
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5: Radio Frankfurt am Dienstagabend, Chef on Air, und wir haben einen Chef aus der Region, nicht direkt aus Frankfurt, sondern aus Oberursel, Oliver Lorscheid. Hallo und herzlich willkommen.
6: Einen wunderschönen guten Abend. Ich freue mich, dass ich hier bin.
5: Wir auch, dass du da bist, und erstmal, wie bei Robert Lemke früher, welches Schweinderl hätten es gerne? Von wem bist du denn der Chef? Was machst du?
6: Ich bin Oliver Lorscheid, der Inhaber der Alleslöser Eventagentur in Oberursel. Und wir organisieren, planen und sorgen dafür, dass Veranstaltungen nach den Wünschen unserer Kunden oder Freunde, Bekannten und wer auch immer uns beauftragt, umgesetzt werden. Anders erklärt, wir leben von unserem Netzwerk. Wir haben unheimlich viele Partner und Partnerinnen, mit denen wir zusammenarbeiten, die für uns die richtige Lösung dabei haben. Und deswegen sind wir die Alleslöser.
5: Und was da alles mit den Alleslösern los ist und was die alles lösen, das klären wir nach den nächsten beiden Musiken. Ich bin auch dabei, Raul Helmer hier. Schönen guten Abend.
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0: Radio Frankfurt, Chef on Air, Oliver Lorscheid zu Gast. Die Alleslöser Eventagentur hat er uns schon gerade verraten. Alleslöser und Events, was genau heißt das? Kann ich bei dir eine Modenschau buchen, einen Discoabend oder was heißt das?
1: Das heißt, dass wir für alles eine Lösung haben. Zu uns kommen Leute, die eine Geschäftseröffnung feiern wollen. Es kommt aber auch jemand, der sagt, ich feiere meinen 30., 40., 50. Geburtstag, es kommen 100 Leute und ich glaube, das wird viel Arbeit. Ich brauche jemanden, der das alles für mich organisiert, der alles so umsetzt, wie ich mir das vorstelle und der vielleicht dazu auch noch ein paar schöne Ideen hat, einen kleinen Wow-Effekt, dass die Gäste, die er hat, begeistert sein werden.
0: Und das machst du schon wie lange? Wie lange gibt es dich schon?
1: Die ursprüngliche oder die Vorgängeragentur ist 1987 gegründet worden.
0: Oha, das ist richtig lange.
1: Schon ein paar Tage her. Ich habe nach der Schule, nach dem Abi, erstmal klassische Ausbildung, aber als Werbekaufmann gemacht. Damals gab es noch keinen Veranstaltungskaufmann oder Eventmanager. Und schon während der Ausbildung habe ich gemerkt, da ist noch ein bisschen mehr, was die Werbung noch ein bisschen toppen kann. Und das waren damals Veranstaltungen, heute heißt es ja Events. Damit habe ich dann praktisch schon Ende der 80er Jahre angefangen. Und tatsächlich, du hast es, glaube ich, sogar gerade gefragt, die ersten Kunden bzw. Kundinnen waren Modenschau.
0: Ja, war ja auch mal eine Zeit lang Mode sozusagen, so vor den ganzen Influencern und allem, was da heute so geht. Da war das noch ein bisschen präsenter. Aber wie kamst du auf die Idee? Was war für dich der Triggerpunkt zu sagen, das ist was ich beruflich machen möchte, da möchte ich weitergehen? Warum?
1: Eigentlich ganz einfach. Schon von Jugend an hat mich die Musik begeistert und ich bin über die Musik zu den Events gekommen, denn Musik, ein guter Sound, das ist so ein tragendes Element für eine Veranstaltung, für eine Modenschau oder für eine Geschäftseröffnung oder für ein Jubiläum. Da ist Musik ganz, ganz wichtig und das war es damals auch schon bei der Gründung der ersten Agentur. Und dadurch, dass mir Musik schon am Herzen lag und ich gerne in Clubs gegangen bin, gerne Musik gehört habe, selbst Musik aufgelegt habe, bin ich darüber dann zum Event-Business gekommen. Denn viele Leute mochten meine Musik und irgendwann fingen die an zu fragen, ja, schön, da haben wir gute Musik, aber lieber Oliver, kannst du noch ein bisschen mehr mitbringen? Und daraus ist dann damals die erste Eventagentur entstanden und so wie die 90er Jahre angefangen haben, ging es dann auch bei mir richtig los.
0: Und was daraus geworden ist, was man mit den Alleslösern heute noch alles lösen kann, für was du alles sozusagen was drehen kannst, das klären wir auch gleich nach den nächsten beiden Musiken weiter.

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0: Radio Frankfurt, Chef on Air, zu Gast Oliver Lorscheid von der Alleslöser Eventagentur mit, ja, alles lösen, ist man natürlich breit aufgestellt, was gerade schon so ein bisschen von den Wurzeln erzählt, so von den DJ-Anfängen, von deinem Werdegang her, bis zu heute ist ja seit 87, wenn ich es richtig im Kopf habe, eine ganze Menge passiert. Wo stehst du heute? Was wird heute am Markt von dir erwartet? Was musst du können? Was wollen die Leute?
1: Wir haben eigentlich ein ganz eindeutiges Ziel, denn unsere Vision ist es, dass du Gast auf deinem eigenen Event wirst. Und das trifft eigentlich auf jeden zu, der eine Veranstaltung plant oder umsetzt. Das heißt, das könntest zum Beispiel du sein, der seinen Geburtstag feiert und sagt, oh, ich weiß gar nicht, wie ich das organisieren soll. Das sind aber auch viele mittelständische Unternehmen, die jemanden brauchen, der professionell etwas organisieren kann. Denn jeder hat sein Fachgebiet, die stellen irgendwas her, aber das sind keine Profis im Veranstaltungen ausrichten. Und dafür sind wir dann besser geeignet auf jeden Fall. Und da kommen wir ins Spiel als Alleslöser. Wir haben für alle auch eine Lösung für ihre Wünsche. Oftmals erwarten die Kunden ein schönes Gesamtpaket. Das heißt, die wünschen sich einen Abend, der von einem schönen Empfang bis hin zu einer ekstatischen Party zum Abschluss durchgetaktet ist, der ein schönes Erlebnis bietet für alle Gäste, die kommen, der wirklich viele Sachen beinhalten kann.
0: Hast du mal ein paar Beispiele?
1: Das könnte zum Beispiel im Rahmen einer Messe ein Empfang sein, wo Kunden aus der halben Welt kommen und die Herausforderung ist, etwas zu finden, was international bei den Leuten gut ankommt. Das fängt nicht nur bei der Beschilderung an, sondern das geht über das Essen bis hin zur Musikauswahl. Es geht um Hosts und Hostessen, die die Sprache der Gäste verstehen können und eine tolle Dekoration und auch ein Programmpunkt, der gut ankommt, auch wenn ich nicht die Sprache spreche oder der Künstler nicht die Sprache spricht, wie vielleicht die Hälfte der Gäste. Also die Anforderungen im Vergleich zu früher haben sich sehr verändert.
0: Wie sieht's aus mit Hightech-Sachen? Drohnen sind ja nun nicht nur bei anderen Gelegenheiten momentan schwer im Einsatz, sondern bei Events ja auch gerne. KI, ist sowas bei dir auch schon Thema?
1: Wir sind schon lange natürlich immer interessiert, so einen gewissen Wow-Effekt auf die Veranstaltung zu bringen. Und etwas Besonderes sind natürlich immer technische Highlights, wie zum Beispiel eine Holographie-Projektion. Sowas.
0: Okay.
1: Machen wir sehr gerne, bieten wir gerne an. Das ist etwas, was die Leute noch nicht so oft gesehen haben. Vielleicht im Fernsehen oder irgendwo mal im Kino, in einem Film. Aber in der eigenen Halle, in der eigenen Werkshalle oder auf der eigenen Bühne noch nicht so oft. Und das ist so etwas Besonderes, was wir den Leuten gerne mit auf die Veranstaltung bringen.
0: Das sind ja auch alles nur Beispiele. Du hast ja gerade schon gesagt, dass Gast auf der eigenen Veranstaltung das Ziel ist. Und mit wem du das alles umsetzt und wie man das macht, das klären wir gleich im nächsten Teil.

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1: Radio Frankfurt, Chef on Air, zu Gast ist Oliver Lorscheid von der Alleslöser Eventagentur. Wir haben gerade schon ein paar Beispiele gehört. Das geht ja von ganz einfachen Dingen, von Musik bis hin zu ja, 3D und weiß nicht was alles. Aber die Frage ist ja, mit wem machst du das eigentlich? Also wer bist du als Agentur? Wer sind deine Leute? Mit wem setzt du das zusammen dann um?
2: Das, was du sagst, stimmt natürlich. Die Ansprüche der Kunden, die sind immer größer geworden, immer besonderer geworden. Und wir haben nicht eine Kiste, die wir aufmachen, wo wir dann die fertige Veranstaltung rauszaubern. Denn die Anfrage ist genauso individuell, wie jeder deiner Zuhörer jetzt gerade im Moment zuhört und jeder eine eigene Idee hat von der Veranstaltung. Das heißt, wir gehen individuell auf die Anfrage ein und setzen mit Begeisterung die Veranstaltung um, besprechen das auf Augenhöhe mit unserem Kunden, also ganz integer, und wir übernehmen dann auch Verantwortung dafür, dass es so wird, wie du dir das vorgestellt hast. Das kann also sein, dass du einen speziellen Wunsch für das Essen hast, dass du bestimmte Künstler dir vorstellen könntest für so einen Abend und auch schon vielleicht eine Motto-Idee hast. Und wir bringen das Ganze, deine verrückten Ideen, in ein Gerüst und sorgen dafür, dass es an dem Abend perfekt funktioniert und du dich selbst eigentlich um nichts kümmern musst, sondern auch Gast auf deinem eigenen Event sein kannst, dich mit an den Tisch setzen kannst mit deinen Freunden, mit deinen Liebsten, mit deinen Gästen und sagen kannst, guck mal, was für ein tolles Fest ich für euch und natürlich auch für mich selber organisiert habe. Und wir nehmen so ein bisschen auch die Verantwortung für das Gelingen des Abends auf uns, sodass du dein eigenes Fest genießen kannst.
1: Wer ist wir?
2: Ja, wir haben ein festes Team in unserer Agentur in Oberursel, mit der wir die Planung machen. Und natürlich können wir nicht...
1: Du kochst ja nicht selber.
2: Genau. Ich hatte ganz kurz überlegt, ob ich sage, ich kann natürlich nicht selber kochen, aber wir haben natürlich ein super Netzwerk an Köchen, an Künstlern, an Barkeepern. Und das ist das, was auch die Alleslöser Eventagentur auszeichnet. Unser hervorragendes, gewachsenes Netzwerk, was wirklich richtig gut ist. Wir kennen die Leute, die uns unterstützen. Und das macht es in diesem Fall aus. Auch denn wir müssen uns auf die verlassen können.
1: Wo nimmst du die Kreativität her, das dann auch umzusetzen? Also die Anforderungen ändern sich, du machst es schon seit geraumer Zeit, du bist jetzt ja kein DJ-Verleihservice, obwohl du das wahrscheinlich auch mit drin hast, aber du machst es ja mit Ambition und mit Kreativität. Wo nimmst du die her?
2: Tja, die Kreativität, die kommt aus mir selbst heraus und ich überlege mir natürlich sehr oft, was würde mir selber gut gefallen auf einer Veranstaltung? Und ich lerne natürlich im Vorgespräch auch den Kunden kennen und merke, der hat besonders viel Lust da und da drauf oder der fährt gerne nach Italien im Urlaub. Wahrscheinlich mag er italienisches Essen oder der würde gerne mal auf den Mond fliegen, hat er mir erzählt. Vielleicht bauen wir eine tolle Nummer mit einer Rakete in die Veranstaltung mit ein, dass ein schönes Erlebnis entsteht, ein schöner Wow-Effekt, der genau auf den Kunden abgestimmt ist. Ich glaube, Kreativität kann man nicht erlernen, die entsteht im Kopf.
1: Da muss man auch der Typ für sein. Typ und Typen, mit denen du zusammenarbeitest, ist das ein Thema? Du hast ein gutes Netzwerk, sagst du, gibt es da noch Luft für Neues, für andere? Wenn jetzt jemand sagt, ach, das hört sich eigentlich ganz cool an, mit dem könnte ich mir auch vorstellen, was zusammen zu machen, jetzt von der Macherseite aus. Brauchst du noch jemanden oder sind Leute willkommen, die du noch nicht vielleicht in deinem Netzwerk hast?
2: Ja, Kreativität ist ja ein Prozess, der nie aufhört. Man kann nicht behaupten, ich habe alles, ich kenne alles, ich weiß alles. Aber wir freuen uns umso mehr, wenn jemand sagt, ich bin Künstler, Künstlerin, Performer und habe etwas, was ihr noch nicht gesehen habt. Einen richtig tollen Wow-Effekt. Sowas ist natürlich willkommen und wir können dem Ganzen auch einen Rahmen geben. Denn alleine mit einem guten Auftritt ist es nicht getan. Denn auch die Rakete, die zum Mond startet, braucht eine Rampe, die braucht eine Musik, die braucht eine Beleuchtung, die braucht eine Ansage. Und alles zusammen wird dann ein perfekter Moment für so eine Veranstaltung.
1: Was natürlich auch von dem Mann lebt, der das dann umsetzt, also in dem Fall dir, was du noch für ein Mensch bist, auch als Charakter, das wollen wir auch gleich noch wissen. Aber erst noch ein bisschen Musik vorneweg.
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0: Radio Frankfurt, Chef on Air, zu Gast Oliver Lorscheid von der Alleslöser Event Agentur. Wir haben gerade schon gehört, das ist ein sehr persönliches Geschäft, hat auch im Sinne von Kreativität auch ein bisschen was mit dir als Macher zu tun. Was bist du für ein Typ? Hast du noch Hobbys? Hast du Familie? Was machst du so? Bist du 24/7 nur in Sachen Events unterwegs oder was macht dich als Mensch aus?
1: Also Events sind schon ein wichtiger Bestandteil des Lebens und das liegt mir auch sehr am Herzen. Also ich bin da mit großer Begeisterung dabei und Passion ist immer noch die Musik, immer noch das schöne Erlebnis, wenn man alleine auf ein Konzert geht oder mit ganz vielen Menschen eine schöne Veranstaltung erleben kann. Das macht mich aus und tatsächlich ist auch ein Teil meiner Hobbys mein Beruf.
0: Beruf und Berufung liegt da dicht bei dir beieinander. Und wenn man jetzt so überlegt, was du vielleicht noch machen willst dieses Jahr, nicht in die Glaskugel nach vorne, sondern der Blick nach vorne auf das, was noch so kommt, was steht denn dieses Jahr an?
1: Wir haben schon in Aussicht zwei wunderschöne Oktoberfeste, nicht in München, sondern hier im Raum Frankfurt in Verbindung mit einem Teambuilding. Das heißt, es wird nicht nur getrunken und bayerische Musik gehört, sondern das Ganze verbindet sich dann mit Aktivitäten für die Mitarbeitenden des Unternehmens, um sich vielleicht ein bisschen besser kennenzulernen, um gemeinsam Spaß zu haben und das Ganze umrahmt mit einem zünftigen Oktoberfest.
0: Oktoberfest ist ja so eine Nummer, die momentan ja, schon fast angesagt ist, kann man sagen. Gibt es eigentlich bei so Events, du machst es ja da seit einigen Jahren, seit 87, da hat sich viel geändert. Gibt es sowas wie Moden? Gibt es Trends? Wo sind wir? Wo gehen wir hin?
1: Tatsächlich wollen ein Großteil draußen feiern und viele am Wasser feiern. Mhm. Das gibt eine schöne Herausforderung für uns, denn die Herausforderung ist also immer einen guten Plan B zu haben. Schöneres Wort ist Regenoption, denn hier bei uns in Deutschland kann es natürlich schon sein, dass wir auch schlechtes Wetter haben. Und das ist natürlich eine ganz wichtige Sache. Auch da übernehmen wir die Verantwortung und sorgen dafür. Ja, du kannst dich drauf verlassen, wenn es dann anfängt zu schütten, deine Gäste werden doch nicht nass und kriegen doch keine schlechte Laune. Das ist, glaube ich, das, was uns auch ein Stück weit ausmacht.
0: Das wird gerne genommen. Noch andere Trends, die du erkennen kannst, so Back to the Roots, gibt es sowas auch manchmal?
1: Jahrelang, ich glaube, das war Ende der 90er, da kam Karaoke auf. Und alle
0: wollten angefangen mit Karaoke.
1: Ja, um Gottes Willen, das war damals eine große Herausforderung. Keiner wollte mitmachen und eigentlich tot geglaubt, wird es aktuell wieder ganz aktiv nachgefragt. Und es ist ein Riesensprung natürlich auch in der Technik, die wir anbieten, die wir dafür verwenden. Es gibt eine viel größere Auswahl an Songs und das macht richtig Spaß und auch das ist eine Art von Teambuilding und wir wissen ja, da kommt es nicht drauf an, dass man perfekt singen kann, sondern es soll einfach ein schönes Zusammensein daraus entstehen.
0: Wenn jetzt jemand sagt, mit dem Mann möchte ich vielleicht entweder zusammenarbeiten, als Kreativer, als Künstler, wie du es vorhin gesagt hast, oder jemand sagt, Mensch, den könnte ich mir vorstellen, dass der für mich dies, das oder jenes macht. Wie kommt man mit dir zusammen? Wie kann man Kontakt knüpfen und was hast du vielleicht noch für unsere Radio Frankfurt Hörer als Goodie obendrauf?
1: Ja, wie kommt man mit mir in Kontakt? Oliver Lorscheid aus Oberursel, Inhaber der Alleslöser Event Agentur. Das darf man in eine Suchmaschine eintippen und es finden oder einfach www.die-allesloeser.de eingeben und dort kommt man auf unsere Homepage. Da sind die Kontakttelefonnummern und alle Möglichkeiten, auch mit mir direkt persönlich in Kontakt zu kommen.
0: Was war mit dem Goodie?
1: Ah, ein Goodie. Ja, es sollte natürlich was mit Veranstaltungen zu tun haben und würde ich gerne machen. Ich würde vorschlagen, dass bei der nächsten Firmenfeier, wenn da hier jemand dabei ist, der eine schöne Firmenfeier organisiert, dass er eine Aktivstation von uns aufs Paket oben drauf bekommt, ohne Berechnung. Und wenn jetzt jemand sagt, ich habe aber gar keine Firma, ich will aber dieses Jahr heiraten, dann reden wir über eine richtig professionelle Fotobox, die wir im Preis, würde ich sagen, einfach halbieren vom normalen Angebot. Da freut man sich.
0: Das ist eine gute Idee. Also wer Lust hat, dann einfach bei Oliver Lorscheid melden. Ich würde sagen, ich danke dir, wünsche dir ganz viele tolle Veranstaltungen dieses Jahr und schön, dass du da warst. Viel Erfolg weiter.
1: Lieber Raul, vielen Dank für das Interview. Hat richtig Spaß gemacht und liebe Grüße an alle, die mir zugehört haben.
0: Viel zu tun, viel zu hören, viel zu erleben mit Oliver Lorscheid. Danke dir und einen schönen Abend noch. Tschüss.

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1: Ich bin Jan-Henner Reitze. Die 33 Reformvorschläge der Rentenkommission betreffen alle, die arbeiten, junge Menschen, Arbeitgeber und auch alle, die schon Rente bekommen. Bundeskanzler Friedrich Merz und Arbeitsministerin Bärbel Baas haben die Vorschläge heute entgegengenommen und wollen sie komplett umsetzen. Kritik kommt von Arbeitgebern, Gewerkschaften und Sozialverbänden.
2: Altersarmut könnte sich verschärfen. Besonders langjährige Arbeitnehmer durch den Wegfall der Frührente benachteiligt werden, lautet die Sorge von Sozialverbänden und Gewerkschaften. Die Arbeitgeberseite stört dagegen, dass sie die neue Kapitalrente zusätzlich mitbezahlen soll. 2040 stehen einer Person im Rentenalter laut Kommission nur noch zwei Beschäftigte gegenüber. Deshalb müssten alle einen Beitrag leisten, heißt es. Die Renten sollen nicht mehr so stark steigen wie die Löhne, Jüngere erst später in Rente gehen können. Auch sollen künftig Selbstständige, Politiker und Minijobber mit einzahlen. Tanja Wagner, Nachrichtenredaktion.
1: Die Sicherheitslage in der Straße von Hormuz hat sich durch die Annäherung im Konflikt zwischen den USA und dem Iran etwas entspannt, auch wenn die Gespräche über einen dauerhaften Frieden weiter schwer vorankommen. Die Weltschifffahrtsorganisation will jetzt versuchen, 11.000 festsitzende Seeleute aus der Region zu evakuieren. Seit Beginn des Irankrieges Ende Februar ist der Schiffsverkehr in der Straße von Hormuz stark eingeschränkt. Wer ein Paket empfängt oder aufgeben möchte, kann in Deutschland immer häufiger auf einen Automaten zurückgreifen. Marktführer DHL bietet etwa schon 18.000 solcher Stationen an und damit etwa 3.000 mehr als vor anderthalb Jahren.
3: Ein paar Klicks und die Ware ist bestellt. Online-Käufe sind in Deutschland weiter auf dem Vormarsch. Und entsprechend steigt auch die Zahl der Pakete. Rund 3,8 Milliarden wurden im vergangenen Jahr verschickt. Die meisten davon gingen noch immer direkt zum Kunden an die Haustür. Da gibt es aber oft Probleme, etwa wenn der Paketbote klingelt und warten muss, bis jemand öffnet oder sogar niemand da ist. Das alles kostet viel Zeit und damit Geld. Deshalb wird verstärkt auf Paketautomaten gesetzt. Die stehen vor allem in Städten, aber auch auf dem Land geht es voran. Thomas Brockt, Redaktion.
1: Durch die aktuelle Hitzewelle ist in Frankreich ein weiterer Rekord gebrochen worden. Heute wurde mit 29,8 Grad landesweit die höchste Durchschnittstemperatur seit Beginn der Aufzeichnungen gemessen. Wie schon vorher in der Nacht mit 21,6 Grad. In den nächsten Tagen könnten auch in Deutschland noch Temperaturrekorde fallen.
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3: Ich bin Jan-Henner Reitze. Die Bundesregierung will alle 33 Reformempfehlungen der Rentenkommission umsetzen, trotz Kritik von verschiedenen Seiten. Vorgesehen ist zum Beispiel, dass Arbeitgeber und Arbeitnehmer in Zukunft neben den Rentenbeiträgen auch in eine Kapitalrente einzahlen. Das Rentenalter soll langsam über 67 Jahre hinaus steigen. Wirtschaftsexperten bezweifeln, dass die Änderungen ausreichen, um das Rentensystem langfristig zu stabilisieren. Gewerkschaften gehen die Einschnitte zu weit. Vertreter der islamistischen Taliban sind erstmals seit ihrer Machtübernahme in Afghanistan von der EU-Kommission zu Gesprächen in Brüssel empfangen worden. Es ging um das Thema Abschiebungen.
4: Die EU-Staaten wollen mehr afghanische Kriminelle, die ein Sicherheitsrisiko sind, in deren Heimat abschieben. Schon im Januar hatten 20 Staaten die EU-Kommission um Hilfe bei den Abschiebungen gebeten. Das Ganze ist aber heikel. Erstens, weil die EU die Taliban nicht als legitime Regierung anerkennt. Daher ist auch die Rede von technischer Ebene. Zweitens aber auch, weil den Taliban schwere Menschenrechtsverletzungen angelastet werden. Deutschland hofft dennoch in der Zukunft auf 3 Abschiebeflüge pro Monat. Dieter Ebeling, Brüssel.
3: Der Anteil von Studiengängen mit Zugangsbeschränkungen geht in Deutschland weiter zurück. Wer sich zum kommenden Wintersemester an einer Universität einschreiben möchte, muss nur noch für etwa ein Drittel der Angebote einen bestimmten Abischnitt erfüllen oder einen Eignungstest machen, heißt es vom Zentrum für Hochschulentwicklung.
5: Nächtelanges Büffeln für einen Top-Abi-Durchschnitt ist nicht mehr unbedingt nötig. Die allermeisten Studierenden, die können nämlich nun das Fach und auch die Hochschule wählen, sagen die Forschenden. Und selbst in NC-Studienfächern wie Medizin oder Pharmazie, da ist die Chance nun größer, einen Platz zu ergattern, weil das Angebot zunimmt. Aber es gibt regionale Unterschiede. In Berlin zum Beispiel gibt es häufiger Zugangsbeschränkungen als in Rheinland-Pfalz. Claudia Wächter, Nachrichtenredaktion.
3: Wegen Terrorverdacht sind heute in Baden-Württemberg, Brandenburg und Hessen die Wohnungen von 5 Verdächtigen durchsucht worden. Vorgeworfen wird ihnen Mitgliedschaft in der Terrororganisation Islamischer Staat. Sie sollen Geld beschafft haben, für den IS nach Deutschland gekommen sein und Kontakte für die Organisation geknüpft haben.
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1: Ich bin Dirk Zeitler. In Deutschland rücken ein steigendes Rentenalter und eine weitreichende Umgestaltung der Alterssicherung näher. Union und SPD wollen die Empfehlungen der Rentenkommission schnell 1:1 umsetzen. Das kündigten Bundeskanzler Merz und Sozialministerin Baas an.
2: Kern der Empfehlungen ist eine neue Kapitalrente. Sie soll das Rentenniveau stabilisieren. Dafür sollen Arbeitgeber und Arbeitnehmer 2% des Bruttoeinkommens zahlen, zusätzlich zum normalen Rentenbeitrag. Außerdem geplant ein schrittweise ansteigendes Renteneintrittsalter und keine Frührente ohne Abschläge mehr ab 63. Frühestens ab 64 soll man künftig in Rente gehen können, aber dann mit Abschlägen. Aus Berlin, Thomas Thonfeld.
1: Vertreter der islamistischen Taliban sind erstmals seit ihrer Machtübernahme in Afghanistan von der EU-Kommission zu Gesprächen in Brüssel empfangen worden. Bei dem Austausch auf technischer Ebene ging es um die Abschiebungen von Afghanen in ihre Heimat. Das bestätigte die Europäische Kommission. Ziel der Gespräche ist es demnach, mehr Rückführungen aus der EU von afghanischen Staatsangehörigen zu ermöglichen, die Straftaten begangen haben und ein Sicherheitsrisiko darstellen. Frankreich hat den heißesten Tag seit Beginn der Messungen 1947 erlebt. In der Spitze wurden teilweise Werte deutlich über 40 Grad gemessen.
3: Nach der heißesten Nacht folgt in Frankreich der heißeste Tag seit Jahrzehnten. Riesige Teile des Landes ächzen unter Hitze. Noch nie gab es in so vielen Gegenden Hitzewarnung rot und ein Ende ist noch immer nicht in Sicht. Auch für Touristinnen und Touristen haben die hohen Temperaturen mittlerweile Folgen. So schließen Eiffelturm und Louvre schon um 16 Uhr und selbst bei Mont-Saint-Michel in der sonst eher kühleren Normandie rieten die Betreiber Besuchern dazu, lieber wann anders zu kommen. Rache Sommer, Paris.
1: Zum Sport. Ein wieder starker Cristiano Ronaldo hat Portugal zum Comeback im Favoritenkreis dieser Fußball-WM geführt. Der Superstar traf beim 5:0 gegen Außenseiter Usbekistan zweimal. Als erster Spieler überhaupt hat der 41-Jährige jetzt bei 6 Weltmeisterschaften getroffen.
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1: Ich bin Dirk Zeitler. Gewerkschaften und Arbeitgeber können den Vorschlägen der Rentenkommission Positives abgewinnen, sehen wesentliche Punkte aber auch kritisch. DGB-Chefin Fahimi lobte in einem ZDF-Spezial das Bekenntnis der Kommission, dass es eine lebensstandardsichernde Rente für alle geben müsse. Das Paket enthalte aber auch Ungerechtigkeiten. Ähnlich äußerte sich auch BDEA-Hauptgeschäftsführer Kampeter. Er sprach von politischem Mut der Bundesregierung. Das bedeutet aber nicht, dass die Wirtschaft alles super daran finde. Wer ein Paket empfängt oder aufgeben möchte, kann in Deutschland immer häufiger auf einen Automaten zurückgreifen. Marktführer DHL etwa bietet rund 18.000 solcher Stationen an.
2: Ein paar Klicks und die Ware ist bestellt. Online-Käufe sind in Deutschland weiter auf dem Vormarsch. Und entsprechend steigt auch die Zahl der Pakete. Rund 3,8 Milliarden wurden im vergangenen Jahr verschickt. Die meisten davon gingen noch immer direkt zum Kunden an die Haustür. Da gibt es aber oft Probleme, etwa wenn der Paketbote klingelt und warten muss, bis jemand öffnet oder sogar niemand da ist. Das alles kostet viel Zeit und damit Geld. Deshalb wird verstärkt auf Paketautomaten gesetzt. Die stehen vor allem in Städten, aber auch auf dem Land geht es voran. Thomas Brock, Nachrichtenredaktion.
1: Frankreich hat den heißesten Tag seit Beginn der Messungen 1947 erlebt. In der Spitze wurden teilweise Werte deutlich über 40 Grad gemessen.
3: Nach der heißesten Nacht folgt in Frankreich der heißeste Tag seit Jahrzehnten. Riesige Teile des Landes ächzen unter Hitze. Noch nie gab es in so vielen Gegenden Hitzewarnung rot und ein Ende ist noch immer nicht in Sicht. Auch für Touristinnen und Touristen haben die hohen Temperaturen mittlerweile Folgen. So schließen Eiffelturm und Louvre schon um 16 Uhr und selbst bei Mont-Saint-Michel in der sonst eher kühleren Normandie rieten die Betreiber Besuchern dazu, lieber wann anders zu kommen. Rache Sommer, Paris.
1: Ein wieder erstarkter Cristiano Ronaldo hat Portugal zum Comeback im Favoritenkreis dieser Fußball-WM geführt. Der Superstar traf beim 5:0 gegen Außenseiter Usbekistan zweimal. Als erster Spieler überhaupt hat der 41-Jährige jetzt bei 6 Weltmeisterschaften getroffen.
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1: Ich bin Dirk Zeitler. Gewerkschaften und Arbeitgeber können den Vorschlägen der Rentenkommission Positives abgewinnen, sehen wesentliche Punkte aber auch kritisch. DGB-Chefin Fahimi lobte in einem ZDF-Spezial das Bekenntnis der Kommission, dass es eine lebensstandardsichernde Rente für alle geben müsse. Das Paket enthalte aber auch Ungerechtigkeiten. Ähnlich äußerte sich auch BDEA-Hauptgeschäftsführer Kampeter. Er sprach von politischem Mut der Bundesregierung. Das bedeutet aber nicht, dass die Wirtschaft alles super daran finde. Wer ein Paket empfängt oder aufgeben möchte, kann in Deutschland immer häufiger auf einen Automaten zurückgreifen. Marktführer DHL etwa bietet rund 18.000 solcher Stationen an.
2: Ein paar Klicks und die Ware ist bestellt. Online-Käufe sind in Deutschland weiter auf dem Vormarsch. Und entsprechend steigt auch die Zahl der Pakete. Rund 3,8 Milliarden wurden im vergangenen Jahr verschickt. Die meisten davon gingen noch immer direkt zum Kunden an die Haustür. Da gibt es aber oft Probleme, etwa wenn der Paketbote klingelt und warten muss, bis jemand öffnet oder sogar niemand da ist. Das alles kostet viel Zeit und damit Geld. Deshalb wird verstärkt auf Paketautomaten gesetzt. Die stehen vor allem in Städten, aber auch auf dem Land geht es voran. Thomas Brock, Nachrichtenredaktion.
1: Frankreich hat den heißesten Tag seit Beginn der Messungen 1947 erlebt. In der Spitze wurden teilweise Werte deutlich über 40 Grad gemessen.
3: Nach der heißesten Nacht folgt in Frankreich der heißeste Tag seit Jahrzehnten. Riesige Teile des Landes ächzen unter Hitze. Noch nie gab es in so vielen Gegenden Hitzewarnung rot und ein Ende ist noch immer nicht in Sicht. Auch für Touristinnen und Touristen haben die hohen Temperaturen mittlerweile Folgen. So schließen Eiffelturm und Louvre schon um 16 Uhr und selbst bei Mont-Saint-Michel in der sonst eher kühleren Normandie rieten die Betreiber Besuchern dazu, lieber wann anders zu kommen. Rache Sommer, Paris.
1: Ein wieder erstarkter Cristiano Ronaldo hat Portugal zum Comeback im Favoritenkreis dieser Fußball-WM geführt. Der Superstar traf beim 5:0 gegen Außenseiter Usbekistan zweimal. Als erster Spieler überhaupt hat der 41-Jährige jetzt bei 6 Weltmeisterschaften getroffen.
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